0: erst vom Mond verdeckt. In Deutschland zumindest zum großen Teil, zum Beispiel in Spanien komplett. Jan-Henne Reitze berichtet.
1: Ob auf Island, Mallorca oder auch in ganz Deutschland, das Schauspiel am Himmel hat Menschen zusammengebracht, ob in einer Warteschlange für eine Schutzbrille oder an Aussichtspunkten mit besonders gutem Blick auf den Horizont. In den Teilen von Spanien, wo die Sonne komplett verdeckt wurde, waren Hotels seit Monaten ausgebucht. Die nächste Sonnenfinsternis, wieder partiell in Deutschland und komplett unter anderem in Spanien, gibt es übrigens schon im nächsten Sommer, Anfang August.
0: Sollte der Verfassungsschutz bei Gefahren auch selbst eingreifen können oder sollte das nur die Polizei? Darüber gibt es in der Politik gerade große Diskussionen. Das Bundeskabinett hat beschlossen, dass Nachrichtendienste mehr Möglichkeiten bekommen sollen. Teile der Opposition haben darum schon vor einer Geheimpolizei gewarnt. Kanzleramtschefin Wagen hat in der ARD betont, dass die Eingriffe verhältnismäßig sein müssten und alles kontrolliert werden soll. Bundesumweltminister Schneider will, dass der Bund mehr Handlungsspielraum bekommt, um beim Hitzeschutz aktiv zu werden. Dafür sollte laut ihm das Grundgesetz angepasst werden. Die Union ist aber skeptisch. Der Vizechef ihrer Bundestagsfraktion Krings hat dem Redaktionsnetzwerk Deutschland gesagt, dass das keinen Vorteil für das Klima bringen würde. Von den Grünen kam hingegen Unterstützung für den Vorschlag. Johannes Liebmann ist Europameister über 800 Meter Freistil. Und das mit neuem Europarekord. Der 19-Jährige ist bei der Schwimm-EM in Paris als Erster angeschlagen und hat seine eigene Bestzeit vom April um 0,35 Sekunden unterboten. Silber ging ebenfalls an Deutschland, nämlich an Nationalteamkollege Sven Schwarz.
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0: Es ist klar mit nur wenigen Wolken. Perfekt also zum Sternschnuppen schauen. Die Tiefstwerte liegen bei bis zu 7 Grad. Tagsüber gibt es dann fast überall strahlenden Sonnenschein bei Temperaturen bis zu 35 Grad. Und so heiß bleibt es auch bis zum Sonntag. So lange lässt der Regen nämlich noch auf sich warten. Erst zum Ende der Woche bringen Schauer und Gewitter etwas Abkühlung mit sich.
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1: Es ist klar mit nur wenigen Wolken. Perfekt also zum Sternschnuppen schauen. Die Tiefstwerte liegen bei bis zu 7 Grad. Tagsüber gibt es dann fast überall strahlenden Sonnenschein bei Temperaturen bis zu 35 Grad. Und so heiß bleibt es auch bis zum Sonntag. So lange lässt der Regen nämlich noch auf sich warten. Erst zum Ende der Woche bringen Schauer und Gewitter etwas Abkühlung mit sich.
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1: Ich bin Florian Klaus. Kein Wein, Bier oder Sekt mehr für 14-Jährige. Das sogenannte begleitete Trinken unter Aufsicht von Erwachsenen soll in Deutschland verboten werden. Das hat das Bundeskabinett beschlossen. Als nächstes berät der Bundestag darüber. Tine Klimach berichtet.
2: Grundsätzlich gilt schon eine Altersgrenze von 16 Jahren für den Konsum und Verkauf von Bier, Wein, Sekt oder daraus hergestellten Mischgetränken. Ausnahme ist bisher, wenn Jugendliche von einer sorgeberechtigten Person begleitet werden. Aber diese Ausnahme steht im Widerspruch zu den Zielen der Bundesregierung, Jugendliche besser vor den gesundheitlichen Folgen des Alkoholkonsums zu schützen.
1: Ein anderer Beschluss des Bundeskabinetts hat mehr Diskussionen.

0: Diskussionen ausgelöst. Geheimdienste sollen künftig nicht nur beobachten, sondern in bestimmten Fällen auch selbst gegen Angreifer aktiv werden dürfen. Aus Sicht von Kritikern sollte das reine Aufgabe der Polizei bleiben. Die Bundesregierung hält die Reform aber vor allem wegen der Gefahr durch russische Angriffe für notwendig. Ein Himmelsereignis folgt aufs andere. Am Abend haben Millionen Menschen in Europa die Sonnenfinsternis bestaunt. Und aktuell erreichen die Perseiden ihren Höhepunkt. Astronomen rechnen mit bis zu 100 Sternschnuppen pro Stunde. WM-Gold Nummer 10 für Profireiterin Isabel Wert und insgesamt der 13. WM-Sieg für Deutschland. Den hat sich das deutsche Dressurteam bei der Heim-WM in Aachen gesichert. Silber im größten Reitstadion der Welt ging an Großbritannien, Bronze an Dänemark.
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0: Es ist klar mit nur wenigen Wolken. Perfekt also zum Sternschnuppen schauen. Die Tiefstwerte liegen bei bis zu 7 Grad. Tagsüber gibt es dann fast überall strahlenden Sonnenschein bei Temperaturen bis zu 35 Grad. Und so heiß bleibt es auch bis zum Sonntag. So lange lässt der Regen nämlich noch auf sich warten. Erst zum Ende der Woche bringen Schauer und Gewitter etwas Abkühlung mit sich.
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1: Es ist klar mit nur wenigen Wolken. Perfekt also zum Sternschnuppen schauen. Die Tiefstwerte liegen bei bis zu 7 Grad. Tagsüber gibt es dann fast überall strahlenden Sonnenschein bei Temperaturen bis zu 35 Grad. Und so heiß bleibt es auch bis zum Sonntag. So lange lässt der Regen nämlich noch auf sich warten. Erst zum Ende der Woche bringen Schauer und Gewitter etwas Abkühlung mit sich.
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1: Ich bin Florian Klaus. An vielen Aussichtspunkten in Europa haben sich am Abend die Menschen getummelt, die die Sonnenfinsternis miterleben wollten. Während die Sonne hierzulande zum Großteil verdeckt worden ist, verschwand sie zum Beispiel in Spanien vollständig hinter dem Mond. In den letzten Tagen hatte es teils einen richtigen Sonnenfinsternistourismus dorthin gegeben. Und danach gab es noch ein Himmelsereignis zu bestaunen, nämlich die Sternschnuppen der Perseiden. Wenn Gefahr droht, soll künftig auch der Verfassungsschutz direkt eingreifen können und nicht nur die Polizei. Das hat das Bundeskabinett beschlossen. Kritiker befürchten, dass dadurch die Trennung zwischen Nachrichtendiensten und Polizei aufgeweicht wird. So hat die linken Politikerin Bünger im ZDF gesagt:
2: Aus unserer Sicht ist dieser Entwurf geschichtsvergessen und verantwortungslos. Dobrindt baut eine echte Geheimpolizei mit echten polizeilichen Befugnissen.
1: Kanzleramtschefin Wagner hat in der ARD hingegen betont, dass der Verfassungsschutz nur in besonderen Fällen tätig werden soll, in denen die Polizei nicht eingreifen kann. Das sei geboten, um Gefahren rechtzeitig abwenden zu können. Europas Flüsse kämpfen mit Niedrigwasser. Das beeinträchtigt auch in Bayern den Gütertransport. Landesverkehrsminister Bernreiter hat sich deshalb dafür ausgesprochen, die Donau rasch auszubauen. Das sagte der CSU-Minister nach einem Treffen mit den anderen Landesverkehrsministern sowie Bundesverkehrsminister Bilger. Naturschützer und Grüne kritisieren den Plan. Tiefer gebaggerte Flüsse würden kein zusätzliches Wasser bringen, sondern Lebensräume zerstören und sogar

0: Grundwasser abziehen. Guter Start bei der Leichtathletik-EM für den Zehnkampf-Weltmeister Leo Neugebauer. Nach Tag 1 liegt er in Birmingham in Führung. Zur Halbzeit steht er bei 4.483 Punkten und hat damit 71 Punkte Vorsprung auf Platz 2. Auch der frühere Welt- und Europameister Niklas Kaul darf sich Hoffnungen auf Edelmetall machen. Er steht auf Rang 6.
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0: Die Sonne scheint heute von früh bis spät. Die Temperaturen steigen auf 28 Grad im Oberpfälzerwald und bis zu 35 Grad am Untermain. Auch in den kommenden Tagen gibt's viel Sonne und hohe Temperaturen. Am Sonntag entstehen dann erste Schauer und Gewitter. Ab dann kühlt es auch wieder ab.
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1: Die Sonne scheint heute von früh bis spät. Die Temperaturen steigen auf 28 Grad im Oberpfälzerwald und bis zu 35 Grad am Untermain. Auch in den kommenden Tagen gibt's viel Sonne und hohe Temperaturen. Am Sonntag entstehen dann erste Schauer und Gewitter. Ab dann kühlt es auch wieder ab.
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1: Ich bin Florian Klaus. Guten Morgen. Gleich zwei Spektakel waren am Himmel zuletzt zu beobachten. Am Abend haben Millionen Menschen in Europa nach oben geschaut, um die Sonnenfinsternis zu sehen. In Deutschland war der Großteil der Sonne vom Mond verdeckt. In Spanien zum Beispiel gab es eine totale Sonnenfinsternis. Und in der Nacht folgten dann noch die Sternschnuppen der Perseiden. Kein Wein, Bier oder Sekt mehr für 14-Jährige. Das sogenannte begleitete Trinken unter Aufsicht von Erwachsenen soll in Deutschland verboten werden. Das hat das Bundeskabinett beschlossen. Als nächstes berät der Bundestag darüber. Tine Klimach berichtet.
2: Grundsätzlich gilt schon eine Altersgrenze von 16 Jahren für den Konsum und Verkauf von Bier, Wein, Sekt oder daraus hergestellten Mischgetränken. Ausnahme ist bisher, wenn Jugendliche von einer sorgeberechtigten Person begleitet werden. Aber diese Ausnahme steht im Widerspruch zu den Zielen der Bundesregierung, Jugendliche besser vor den gesundheitlichen Folgen des Alkoholkonsums zu schützen.
1: Ein anderer Beschluss des Bundeskabinetts hat mehr Diskussionen ausgelöst. Geheimdienste sollen künftig nicht nur beobachten, sondern in bestimmten Fällen auch selbst gegen Angreifer aktiv werden dürfen. Aus Sicht von Kritikern sollte das reine Aufgabe der Polizei bleiben. Die Bundesregierung hält die Reform aber vor allem wegen der Gefahr durch russische Angriffe für notwendig. Noch ein Sieg für den Champions League-Gewinner. Paris Saint-Germain hat den UEFA Supercup gewonnen. Die Franzosen haben den Europa-League-Sieger Aston Villa mit 2:1 geschlagen. Für PSG ist es der zweite Supercup-Sieg in Folge.
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3: Naja, da haben wir es ja fast wieder geschafft. Der Donnerstag ist da und somit kratzt das nächste Wochenende schon so ein bisschen an unserer Tür. Und das Wetter spielt auch hervorragend mit, wieder absolutes Kaiserwetter bei 27 bis 35 Grad. Der Arabella Bayern-Wettertrend morgen auch wunderbar sonnig, genauso wie am Samstag tolles Badeseewetter bei Spitzenwerten von bis zu 38 Grad. Erst am Samstagabend kann es dann vereinzelt mal erste Schauer oder Hitzegewitter geben.
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3: Rein geht's in den Donnerstag und das mit 70ern, 80ern, 90ern. Da habe ich gleich einen richtig tollen Gute-Laune-90er aus Schweden für euch. Dr. Alban, Sing Hallelujah. Vorher gibt's noch was ganz Locker-Lässiges. Ich liebe die Nummer. Kann man immer noch richtig gut hören. Fairground Attraction und Perfect. Guten Morgen.

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1: Er macht den Sicherheitscheck quasi im Vorbeifahren. Dann wird die Alarmanlage kontrolliert und ab geht's schon zum nächsten Objekt. Für Christian aus Erlangen in Mittelfranken neigt sich eine lange Nacht langsam dem Ende zu. Als Revierfahrer im mobilen Sicherheitsdienst tourt er nämlich die ganze Nacht von Firmenareal zu Firmenareal, prüft Tore, kontrolliert Hallen und hält die Stellung, während die Stadt schläft. Und jetzt läuft sein Endspurt. Der Aufschließdienst. Bevor ab 6 dann die ersten Frühschichtler anrücken, sperrt er die Betriebsgelände auf, schaltet die Alarmanlagen aus und macht den Weg frei für den nächsten Arbeitstag. Ein Job mit viel Verantwortung, muss man sagen, der extrem viel Aufmerksamkeit und Timing fordert, vor allen Dingen in den frühen Morgenstunden. Christian, fahr deine Tour noch sicher zu Ende, komm dann gut nach Hause und genieß deinen erholsamen Feierabend. Du bist heute unser früher Arabella Bayernvogel am Donnerstag. Für dich gibt's jetzt The Cars und You Might Think. Guten Morgen!

70er, 80er, 90er hier auf Arabella Bayern. Tja, und es ist ja nie zu spät und selten zu früh, um über einen Feierabenddrink zu sprechen, oder? Und das könnte heute der Prosecco sein, denn heute ist der Tag des Proseccos. Ein kühles Glas im Sonnenschein, wunderbar. Und wir Deutschen lieben ja dieses besondere Prickeln. Rund 40 Millionen Flaschen Prosecco fließen bei uns jedes Jahr durch die Kehlen. Beim Schaumweinkonsum sind wir sowieso in Deutschland sehr, sehr gut unterwegs mit etwa 3,5 Litern pro Kopf. Im internationalen Vergleich sind wir damit ganz weit vorne. Ja, also heute für den Feierabend schon mal vormerken, Prosecco ist da die erste Wahl. Und jetzt geht's auch musikalisch spritzig weiter mit Santa Esmeralda, die 70er, Don't Let Me Be Misunderstood auf Arabella.

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1: Naja, da haben wir es ja fast wieder geschafft. Der Donnerstag ist da und somit kratzt das nächste Wochenende schon so ein bisschen an unserer Tür. Und das Wetter spielt auch hervorragend mit, wieder absolutes Kaiserwetter bei 27 bis 35 Grad. Der Arabella Bayern Wettertrend morgen auch wunderbar sonnig, genauso wie am Samstag tolles Badeseewetter bei Spitzenwerten von bis zu 38 Grad. Erst am Samstagabend kann es dann vereinzelt mal erste Schauer oder Hitzegewitter geben. Und jetzt für euch 70er, 80er, 90er mit Camouflage aus den 80ern. The Great Commandment. In 27 Sekunden geht's los.
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Uiuiui, ganz schön schlüpfrige Nummer war das hier schon um diese Uhrzeit auf Arabella Bayern. Aus dem Jahr 1984, Master and Servant von Depeche Mode. Und wegen der eindeutigen Anspielungen im Text stand der Song damals kurz vor dem Radioverbot in England. Dass er dann bei der britischen BBC überhaupt lief, das lag nur daran, dass der Zuschauer

Pet Shop Boys in Suburbia hier auf Arabella Bayern, Bayerns Musiksender um 5.56 Uhr, kurz vor 6 an diesem Donnerstagmorgen. Schön, dass ihr mit dabei seid und wir gucken mal ganz kurz auf die aktuellen Werte bei uns. 11 Grad in Arnsberg, in Oberfranken, 16 in Simbach am Inn in Niederbayern und Balderschwang im Allgäu, da liegen wir bei 13 Grad. Heute wieder wolkenloser Himmel, trockenes Hochsommerwetter und die Temperaturen gehen auch richtig hoch, weit über 30 Grad erreichen wir in der Spitze. Und es gibt mächtig Aufregung um die neuen Befugnisse, die die deutschen Nachrichtendienste bekommen sollen. Im Ernstfall sollen die ja in Zukunft eigenmächtiger und mit einem größeren Spielraum handeln können. Mehr dazu und was sonst noch wichtig ist am Donnerstagmorgen, das gibt's um voll von Angela Kress in den Arabella Bayern Nachrichten. Und bis dahin spiele ich euch noch Snap aus den 90ern. Riesen Nummer 1 Hit wochenlang bei uns in den Charts. Rhythm is a Dancer. Guten Morgen.

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1: Ich bin Angela Kress. Guten Morgen. Millionen Menschen haben am Abend verfolgt, wie die Sonne hinter dem Mond verschwunden ist. Hierzulande war die Sonne immerhin bis zu 90% verdeckt. Um eine totale Sonnenfinsternis zu sehen, mussten Leute aber zum Beispiel nach Spanien fliegen. Und das haben auch viele gemacht. Die Hotels waren seit Monaten ausgebucht. Die deutschen Nachrichtendienste sollen ja einem Kabinettsbeschluss zufolge mehr Befugnisse bekommen, um bei Gefahren in bestimmten Fällen selbst eingreifen zu können. Kanzleramtschefin Warken hat das in der ARD gegen Kritik verteidigt.
2: Es ist alles auch so geregelt, dass Eingriffe nur dann auch vorgenommen werden, wenn sie verhältnismäßig sind, wenn sie einem gewissen Ziel dienen. Und alles wird auch vorab und im Nachgang durch ein unabhängiges Gremium kontrolliert werden.
1: Der Verfassungsschutz solle dann eingreifen, wenn es die Polizei oder andere Behörden nicht können. Kritiker befürchten, dass die Trennung der Aufgaben von Polizei und Verfassungsschutz aufgeweicht wird. Die Fußballer von Paris Saint-Germain konnten am Abend einen weiteren Erfolg feiern. Nach der Champions League haben sie auch den UEFA Supercup gewonnen. Dafür haben sie Aston Villa mit 2:1 geschlagen. Für PSG ist es der zweite Supercup-Erfolg in Folge.
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3: Der Vize-Freitag im Kaiserwettergewand. Heute scheint den ganzen Tag über wieder die Sonne bei 28 bis 35 Grad. Am wärmsten wird es am Untermain. Und der Arabella Bayern Wettertrend verspricht uns auch morgen und übermorgen strahlend sonniges Wetter. Temperaturen weiterhin sehr weit oben, teilweise sogar nochmal bis zu 38 Grad dann am Samstag. Das ist dann auch wirklich der Höhepunkt dieser Hitzewelle. Am Sonntag dann schließlich ein Wechselspiel aus Sonne und Wolken, gebietsweise Schauer und Gewitter, während die Temperaturen dann auch wieder ein bisschen zurückgehen.
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3: Um 6:03 die wichtigsten Verkehrshinweise aktuell für euch in Bayern. Eine Meldung von der A96. Vorsicht bitte hier München Richtung Lindau. Zwischen Gräfelfing und der Auffahrt Freiham Süd. Hier Gefahr durch eine ungesicherte Unfallstelle. Und dann haben wir noch die A3 Linz Richtung Passau. Zwischen Pocking und Passau Süd braucht ihr aktuell etwa 10 Minuten länger. Gucken wir noch rüber zu den aktuellsten Bayern-Blitzern. Die haben wir einmal in Feuchtwangen stehen, in Mittelfranken. Nämlich die Dinkelsbühler Straße hier von Petra gemeldet und in Oberbayern in Gmund, die Münchner Straße von Kerstin. Für mehr gerne durchklingeln. Kostenlose Nummer ist die 0800 4177 177. Dankeschön.
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3: So, und da geht mir wirklich ein ganz lieber Gruß und auch ein dickes Dankeschön raus heute früh an die Straßenreinigung in ganz

Bayern, die haben extra viel zu tun. Die Sonnenfinsternis-Anbeter haben nämlich gestern Abend an den Hotspots in den bayerischen Städten und Gemeinden eine Menge Müll hinterlassen. Flaschen, Dosen, Pizzakartons. Vielen Dank für euren sauberen Einsatz bei der Straßenreinigung heute früh. Für euch extra viele 70er, 80er, 90er im Mehrmusiksommer. Gleich mit den 90ern von KG&I. Summer Dreamin', vorher noch Wham! Lieblings-80er, I'm your man.

0: Kate and I, Summer Dreamin', 6:11 Uhr, gut 10 nach 6. Guten Morgen am Donnerstag.
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0: In der Sommerferien-Edition. Morgen geht es raus, das DAB Plus Radio im Arabella Bayern Design. Und wir suchen in den Sommerferien jede Woche eine neue Fernsehsendung oder Fernsehserie aus 70ern, 80ern, 90ern. Und das machen wir mit Hilfe von den Titelmusiken. Und da gibt es wie gewohnt immer nur einen ganz, ganz kleinen Ausschnitt jeden Tag aus der Titelmusik. Und jetzt kommen wir zum Donnerstagsausschnitt. Vielleicht haben die anderen Ausschnitte schon ein bisschen geholfen. Und wenn ihr jetzt den hört, dann sagt ihr vielleicht plötzlich, jetzt weiß ich's, jetzt weiß ich, was für eine Serie die suchen. Mal schauen. Ich mach mal die Musik aus und jetzt hören wir mal genau hin. Das hier ist der Donnerstagsausschnitt. Aha. Nochmal. Boah. Das ist diese Woche, glaube ich, ein bisschen kniffliger als sonst, oder? Da muss man fast einen Privatdetektiv engagieren, um drauf zu kommen, oder? Wenn ihr es habt, ruft an 0800 4177 177 oder schickt eine Nachricht ins Studio über arabella-bayern.de. Das Ganze geht auch über unsere kostenlose App. Daumen sind gedrückt. Das ist Falco für euch. Daumen.

Sydney Youngblood, if only I could. 15 Grad derzeit in Untergeriesbach in Niederbayern, 13 in Ebern in Unterfranken und 11 in Kolbermoor in Oberbayern. Das sind die aktuellen Frühwerte. Es wird natürlich heute nochmal richtig schön warm mit weit über 30 Grad. Dazu ein wolkenloser Himmel, landesweit strahlender Sonnenschein. Das Ganze bei schwachem bis mäßigem Ostwind. Ein herrlicher Sommerferientag. Und jetzt gehen wir liebe Grüße raus nach Oberfranken. Da gibt es nämlich heute auf den Tag ein großes Jubiläum. Das Festspielhaus in Bayreuth feiert heute auf den Tag genau seinen 150. Geburtstag. Am 13. August 1876 hat nämlich Richard Wagner sein weltberühmtes Opernhaus auf dem Grünen Hügel eröffnet. Und zwar direkt mit der monumentalen Uraufführung seines kompletten Ring des Nibelungen. Bis heute kommen ja Klassikfans aus der ganzen Welt zu uns nach Bayern, um sich diese einmalige Akustik dann zu gönnen, um das zu erleben. Ich sag nur Kultur daheim. Glückwunsch. Und alles, was sonst noch wichtig ist an diesem Donnerstagmorgen, das gibt's um halb von Lisa Nagler im Arabella Bayern News Update. Jetzt erstmal 70er, 80er, 90er im Mehrmusiksommer. Gleich die Pointer Sisters, direkt nach David Bowie und Heroes. Guten Morgen.

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9: Mit Lisa Nagler, schönen guten Morgen. Hunderttausende haben auch bei uns im Freistaat die Sonnenfinsternis am Abend bewundert. Im Bayerischen Wald, in Niederbayern, auf der Winkelmoosalm, in den Chiemgauer Alpen oder auch am Olympiaberg in München. Die Hotspots waren voll. Bei uns wurde die Sonne zu gut 85% durch den Mond verdeckt, partiell. Die nächste partielle Sonnenfinsternis, die ist dann schon im August kommenden Jahres. Die Donau muss schnell ausgebaut werden, das sagt Verkehrsminister Bernreiter nach einem Treffen mit seinen Länderkollegen und Bundesverkehrsminister Bilger, um beim Niedrigwasser gegenzusteuern. Kritik für die Pläne kommt von Naturschützern und den Grünen. Werden Flüsse tiefer gebaggert, würden unter anderem Lebensräume zerstört. 24/7, auch an Sonn- und Feiertagen, haben immer öfter Automatenläden im Freistaat geöffnet. Nicht in Nürnberg. Der Bayerische Verwaltungsgerichtshof hat entschieden, zwischen 20 und 6 Uhr früh ist weiterhin Ruhe. Von der Stadt Nürnberg heißt es zur Begründung, Alkohol und Zigaretten locken Feierwütige an und hat Recht bekommen. Immer gut informiert, mehr Nachrichten für Bayern, Deutschland und die Welt dann wieder zur vollen Stunde.
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10: Herrliches Sommerwetter heute auch wieder bei 28 bis 35 Grad. Am wärmsten wird es am Untermain und auch am Bodensee. Dazu ein schwacher bis mäßiger, zeitweise leicht böiger Ostwind. Also traumhafte Bedingungen für alle, die vielleicht ein bisschen früher Feierabend machen können oder die vielleicht eh schon in den Ferien sind. Genießt den Tag. Der Arabella Bayern Wettertrend. Morgen und Samstag weiterhin ganz viel Sonne und es bleibt trocken. Erst am Samstagabend kann es dann stellenweise mal ein Hitzegewitter geben und dann erreicht auch die Hitzewelle erstmal ihren Höhepunkt mit 38 Grad in der Spitze. Am Sonntag wird es ein bisschen wechselhafter mit Sonne, Wolken, zeitweisen Schauern und Gewittern und die Temperaturen gehen auch ein wenig zurück.
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10: Um 6:30 die wichtigsten Verkehrshinweise aktuell für euch in Bayern. Momentan die A96 München Richtung Lindau zwischen Blumenau und Gräfelfing. Hier hat es einen Unfall gegeben, da staut sich's aktuell und wir haben etwa 10 Minuten Zeitverlust. Und die aktuellsten Bayern-Blitzer gibt's auch dank euch. Da haben wir einmal einen in Schwaben, in Augsburg, in der Sportplatzstraße. Vielen Dank hier an Bettina. Und außerdem wird noch fotografiert in Garching bei München in Oberbayern. Dort die Schleißheimer Straße von Karin. Wenn ihr noch was habt, was wir nicht haben, sagt gerne Bescheid. Kostenlose Nummer 0800 4177 177. Kommt gut an. Dankeschön.
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10: Oh, da ist ja schon so ein Hauch von Wochenende in der Luft, oder? Wollen wir uns den mal reinziehen? Auf drei mal kurz tief einatmen. Achso, hab ich zählen vergessen, ne? 1, 2, 3. Ja, es riecht doch schon so ein bisschen nach Wochenende und der Sound dazu, der passt auch. Gibt nämlich gleich Rick Springfield für euch, Celebrate Youth. Außerdem die 90er mit Simply Red. Stars. Und wir legen lässig los mit Kool & The Gang. Get Down On It. Morgen.
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Arabella Bayern an diesem Donnerstagmorgen, 70er, 80er, 90er hier auf Bayerns Musiksender. Und was für eine magische Nacht, bitte, oder? Erst einmal das gigantische Naturschauspiel mit der Sonnenfinsternis gestern Abend. Und dann kommt es ja noch besser, denn in der Nacht gab es dann auch noch die Perseiden-Sternschnuppen am Nachthimmel. Das heißt, da durften wieder einige Wünsche abgeschickt werden. Wer da nach oben geblickt hat gestern Abend und in der Nacht, der kam wirklich aus dem Staunen nicht mehr raus. Ganz viel Magie. Und das untermauern wir jetzt auch noch mit dem perfekten Soundtrack dazu, denn hier ist für euch Stars, was ja übersetzt Sterne heißt. Simply Red aus den 90ern, jetzt auf Arabella Bayern. Bayerns Musiksender, Mick Hucknall und seine Jungs.

18 Grad Lindau am Bodensee, Markbreit, Unterfranken 16 und 17 Grad in Plattling in Niederbayern derzeit. Jetzt ist noch Durchlüften angesagt, nachher dann weit über 30 Grad. Dazu ganz viel Sonnenschein von früh bis spät und es bleibt komplett trocken. Und ja, ich weiß, man schimpft immer sehr gerne über unsere Politiker, aber manchmal können die einem auch schon fast leid tun. Ne? Bundestagspräsidentin Julia Klöckner hat ja nun auf Instagram einen fetten Shitstorm kassiert, weil sie zum Schulanfang in den ersten Bundesländern ein KI-generiertes Foto von sich und 4 lachenden Schulkindern gepostet hat. Die Kritik, damit gehen die Jobs von Grafikdesignern und Medienschaffenden vor die Hunde. Aber wenn sie jetzt dafür aber Geld ausgegeben hätte für den Grafiker und so weiter, dann hätte es auch wieder geheißen, ja, für solche Bilder ist Geld da, aber nicht für die Familien selbst. Ja, schwierige Geschichte. Das Bild wurde also von künstlicher Intelligenz erstellt. Und woran konnte man das eigentlich erkennen? Ja, ganz einfach. Die 4 Kinder haben auf dem Schulstartbild von ganzem Herzen in die Kamera gelacht. Und das kann ja wohl nur KI sein, oder? So gut gelaunt sind doch Kinder gar nicht, wenn die Ferien zu Ende sind, oder? Alles Fake. Alles, was sonst noch wichtig ist an diesem Donnerstagmorgen, das gibt's von Angela Kress um voll in den Arabella Bar Nachrichten. Bis dahin, 70er, 80er, 90er.

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9: Ich bin Angela Kress. Guten Morgen. Die Menschen in Deutschland stehen grundsätzlich weiter zum Klimaschutz, sie unterstützen aber konkrete Maßnahmen immer weniger. In einer Bertelsmann-Umfrage sagte mehr als die

0: die Hälfte der Befragten zum Beispiel, dass sie sich um persönliche finanzielle Folgen sorgen. Fast 80% denken, dass der Umstieg privater Haushalte auf klimafreundliche Technologien ohne staatliche Unterstützung nicht machbar ist. Die Hitze beschäftigt Verbände und die Politik. Der Städte- und Gemeindebund fordert mehr Klimaschutz für Krankenhäuser und Pflegeheime. Präsident Spiegler schätzt in der Rheinischen Post den Investitionsbedarf auf mindestens 20 Milliarden Euro. Bundesumweltminister Schneider will mehr Kompetenzen für den Bund in Sachen Hitzeschutz und dafür das Grundgesetz ändern. Aus der Union kommen allerdings kritische Stimmen, weil dann die Länder weniger Entscheidungskompetenz hätten. Bayern bleibt ein starker globaler Industriestandort. Der Vorsprung gegenüber Wettbewerbern schmilzt allerdings. So schätzt es die Vereinigung der Bayerischen Wirtschaft ein, die ein Ranking in Auftrag gegeben hat. In dem landet Bayern auf Platz 10, einen Platz weiter hinten als noch vor einem Jahr. Die VBM sagt, das liegt an hohen Kosten etwa durch Steuern oder Energie.
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2: Ganz viel Sonnenschein, von früh bis spät. Was soll ich dazu sagen? Copy-Paste zu den letzten Tagen im Prinzip. Und die Temperaturen heute 28 bis 35 Grad. Und dazu ein leichter Ostwind. Der Arabella Bayern Wettertrend, es bleibt weiterhin schön morgen. Und Samstag, das ist dann der heißeste Tag der Woche, bis zu 38 Grad. Und erst am Samstagabend ziehen ein paar dickere Wolken auf. Und da kann es dann auch mal ein Hitzegewitter geben und einzelne Schauer. Am Sonntag dann ein Sonne-Wolken-Mix. Und einzelne Schauer und Gewitter sind dann auch mit dabei. Und es wird am Sonntag dann auch kühler.
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2: Um 7:01 die wichtigsten Verkehrshinweise aktuell für euch in Bayern. A96 München Richtung Lindau. Zwischen Blumenau und Gräfelfing nach einem Unfall staut sich's da immer noch. Viertelstunde müsst ihr mehr einplanen. Und dann haben wir noch die aktuellsten Bayernblitzer für euch in Oberfranken in Bayreuth, die Justus-Liebig-Straße. Das Ganze haben wir von Mona gemeldet bekommen. Und außerdem noch in Mittelfranken in Feuchtwangen die Dinkels-Bühler-Straße von Petra. Für mehr einfach kurz durchklingeln. Die Nummer ist kostenlos. 0800 4177 177. Dankeschön und kommt gut ans Ziel.
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2: Rekord-Jackpot bei Lotto. So eine lange Zeit, in der der Jackpot bei 6 aus 49 nicht geknackt wurde. Das gab's noch nie. Gestern war es ja nun wieder soweit mit der Ziehung. Und wenn es bei euch genauso wie bei mir diesmal auch nicht geklappt hat, dann habt ihr jetzt noch eine andere Chance, eine Zusatzchance sozusagen. Denn Lotto-Millionär Chico ist wieder zu haben, Gott sei Dank. Er hat sich von seiner Freundin getrennt. Aber ich weiß nicht, ob Chico jetzt so unbedingt der große Jackpot ist? Man weiß es nicht. Musikalisch seid ihr auf jeden Fall auf der Gewinnerseite. Denn ihr hört 70er, 80er, 90er im Mehrmusiksommer auf Arabella Bayern. Schön, dass ihr dabei seid.

0: Weyer, Condios, Heading for a Fall. 7 Uhr, genau 10 Minuten nach 7. Guten Morgen.
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0: Er ist zurück im Kino, unser bayerischer James Bond mit Leberkäs-Charme. Die mittlerweile 10. Eberhofer-Verfilmung läuft aktuell in den bayerischen Kinos. Das Steckerlfisch-Fiasko, und in Niederkaltenkirchen ist wieder einiges los. Arabella Bayern Kinoexperte Sebastian Will hat den neuen Fall schon mal unter die Lupe genommen.
2: Wenn Franz Eberhofer zurück ins Kino kommt, dann ist das mittlerweile für viele Menschen Kult. Das ist Dorfwahnsinn, trockener Humor, urkomische Situationen und ein Mordfall, der garantiert völlig aus dem Ruder läuft.
3: Wolfi, ich brauche dringend ein paar Therapiehäube.
4: Bier! Das ist eine sehr gute Idee.
2: In Steckerlfisch-Fiasko liegt der ortsansässige Steckerlfisch-König plötzlich tot in der Wellnesslandschaft des neuen Golfclubs. Eberhofer muss zwischen zwielichtigen Volksfest-Clans und feinen Golfschnöseln ermitteln. Aber auch privat geht es bei ihm drunter und drüber. Zum Beispiel sucht sein Sohn Paul nach neuen Hobbys.
5: Was machst du denn da? Hey. Schnecken erfüllen eine wichtige Aufgabe im Ökosystem.
6: Du, wer Hochdeutsch redet, hat nicht automatisch recht.
2: Und seine Frau Susi will Bürgermeisterin werden. Franz ist davon nicht gerade begeistert. Genauso wenig wie der amtierende Bürgermeister, der jetzt um seinen Posten fürchten muss.
7: Sie können doch nicht einfach mein Plakat überkleben.
8: Ja, weil Sie meins überklebt haben.
9: Jeder Zentimeter zählt. Bei mir jedenfalls.
10: Das glaube ich sofort.
2: Genau davon lebt der neue Film. Der Kriminalfall ist wichtig, aber die eigentliche Unterhaltung steckt im ganzen Chaos drumherum.
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13 Grad in Karlstadt in Unterfranken, 15 in Neutraubling in der Oberpfalz und Buchenberg im Allgäu. Aktuell 13 Grad. Sommer pur im Freistaat, Sonne von früh bis spät. Gibt's heute wieder alles blau am Himmel und überall wolkenlos. Herrlich. Und auweia, neuer Ärger im Landkreis München für Neubibergs Bürgermeister Thomas Pardella von der CSU. Nach dem Kokainfund vor einem Münchner Nachtclub jetzt ein Polizeieinsatz wegen nächtlicher Ruhestörung wegen einer Feier. Und dabei soll dann der betrunkene Bürgermeister seine Personalien verwenden.

geärgert haben bei der Polizei und einen Beamten beschimpft haben. Ja, ich weiß nicht, Thomas Pardella, oder? Die Bewerbung für die nächste Staffel Sommerhaus der Stars ist damit dann wohl eingereicht, oder? Und alles, was sonst noch wichtig ist für euren Donnerstagmorgen, das gibt's um 9:30. Von Lisa Nagler im Arabella Bayern News Update. Bis dahin, 70er, 80er, 90er. Gleich mit Softcell, Tainted Love, Mike Oldfield und Roger Chapman sind mit dabei. Und das hier ist The Real Thing. 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
1: Mit Lisa Nagler. Schönen guten Morgen. Am See, auf einem Berg oder Hügel oder gleich ganz professionell im Planetarium. Hunderttausende haben am Abend in Bayern die partielle Sonnenfinsternis miterlebt. Gegen 7:45 war die Sonne um die 85% vom Mond bedeckt. Davor hatte es einen Ansturm auf Optiker und andere Shops mit Sonnenfinsternisbrillen gegeben. In Regensburg, Landshut oder auch Augsburg. Wer Glück nach der Sonnenfinsternis hatte, hat danach auch noch Sternschnuppen gesehen. Die Perseiden sind gerade unterwegs. Unsere Städte müssen sparen. Nichts Neues, auch beim Fasching in München. Grund sind vor allem die gestiegenen Sicherheitskosten für den Straßenfasching oder den traditionellen Tanz der Marktweiber. Nach einem höheren Zuschuss der Stadt sieht's aktuell nicht aus. Die Münchner Organisatoren warnen schon vor Absagen. Neongrünes Wasser. Nachdem gleich drei Brunnen in Fürth plötzlich ungewöhnlich geleuchtet haben, ermittelt die Kripo. Möglich ist laut den Ermittlern eine Protestaktion einer Klimagruppe. Gab's erst im Mai in Nürnberg. Zuerst wurde das neongrüne Wasser am Gauklerbrunnen am Obstmarkt entdeckt. Immer gut informiert, mehr Nachrichten für Bayern, Deutschland und die Welt dann wieder zur vollen Stunde.
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2: So, Sonnenfinsternisbrille weg, Sonnenbrille auf und gut eincremen. Heute Sonne von früh bis spät. Das Ganze bei heißen 28 bis 35 Grad. Der Arabella Bayern Wettertrend. Morgen, übermorgen weiterhin strahlender Sonnenschein. Am Samstag der heißeste Tag der Woche mit bis zu 38 Grad. Am Abend dann auch ein Gewitterrisiko mit Schauern. Und Sonntag wird es dann auch insgesamt ein bisschen wechselhafter mit Sonne und Wolken eben im Wechsel und dazu auch Schauer und Gewitter. Insgesamt auch dann etwas kühler.
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2: Um 7:58 die wichtigsten Verkehrshinweise aktuell für euch in Bayern. Einmal die A96 München Richtung Lindau zwischen Blumenau und Gräfelfing immer noch nach dem Unfall hier etwa eine Viertelstunde Zeitverlust. Und dann gucken wir rüber zu den aktuellsten Bayern-Blitzern, gemeldet von euch. Dankeschön dafür. Einmal in Oberbayern in Bernau am Chiemsee die Rottauer Straße von Justus durchgegeben. Und dann haben wir noch im Allgäu in Memmingen die Bodenseestraße von Sascha. Für mehr ruft einfach kurz durch. Staus und Blitzer kostenlos melden. 0800 4177 177. Dankeschön.
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2: Genau.
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2: Und mit dem Papa von Miley Cyrus, Billy Ray Cyrus. Achy breaky heart. Außerdem Diana Ross. Upside down.
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2: Und wir starten mit Aha. Sun always shines on TV. Auf geht's.
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0: Blue Night Shadow. Two of Us, 7.40 Uhr, 20 Minuten vor 8. Hier ist Arabella Bayern. Schönen guten Morgen am Donnerstag. Und da war ja wirklich noch mehr los, als wenn Robbie Williams im Olympiastadion spielt. Auf dem Münchner Olympiaberg, da drängten sich gestern Abend die Sonnenfinsternispilger dicht an dicht, wie am Strand in Italien, Handtuch an Handtuch. Alle wollten mit ihrer Schutzbrille das Spektakel am Himmel anschauen.
1: Ein beeindruckendes Himmelsschauspiel vom Feinsten. Wirklich berührend, begeisternd und ja, ganz, ganz einmalig.
2: Erstaunlich, wie viele Leute auf diesen Olympiaberg passen. Atmosphäre war irgendwie bewegend, der Moment an sich schön.
3: Viel Platz war nicht mehr da, also ganz München war gefühlt hier, aber man hat auch einen Megablick und man hat super schön gesehen, wie es wirklich auch dunkler geworden ist. Und es war auch richtig witzig anzugucken, weil mit diesen fancy Brillen sah jeder aus wie so eine Space Night.
0: Ja, das sah wirklich spacig aus. Ja, und heute tauschen wir wieder die Sonnenfinsternisbrille gegen die ganz normale Sonnenbrille. Die reicht dann heute wieder aus. Hier ist Billy Ray Cyrus für euch mit Achy Breaky Heart.

15 Grad in Baggersdorf in der Oberpfalz, 14 in Rosthal in Mittelfranken und 13 in Bad Aibling in Oberbayern. So schaut's momentan aus. Heute wieder landesweit von früh bis spät. Wolkenloser Himmel, trockenes, hochsommerliches Freibad- und Badeseewetter. Herrlich. Und Fanansturm auf das beschauliche Frontenhausen. 4700 Einwohner gibt's da gerade mal in Niederbayern. Die bekommen Besuch von Krimi-Fans von überall. Seit Jahren spielen ja da in der Marktgemeinde Frontenhausen die Eberhofer-Krimis. Bayerisches Hollywood-Feeling sozusagen. Und der neueste Streifen, das Steckerlfisch-Fiasko, gibt's ab sofort in den Kinos zu sehen. Mehr dazu gibt's dann nochmal um 20 vor 10 hier beim Kinotipp der Woche. Und alles, was sonst noch wichtig ist an diesem Donnerstagmorgen, das hat Angela Kress für euch um voll in den Arabella Bayern Nachrichten. Und ich spiele euch 70er, 80er, 90er, gleich Starship, We Built the City, Diana Ross ist mit dabei und das hier ist Elton John und The Crocodile Rock.

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8: Ich bin Angela Kress. Guten Morgen. Hunderte weitere Mitarbeiter der Deutschen Bahn sollen mit Bodycams

0: ausgestattet werden. Rund 2700 Beschäftigte im Bahnhofsservice und in der Stationsbetreuung sollen schrittweise die Möglichkeit bekommen. Das ist freiwillig. Erste Geräte sind demnach bereits an den Hauptbahnhöfen Frankfurt am Main und Bielefeld im Einsatz. In den Zügen sind bereits viele Mitarbeitende mit Bodycams ausgestattet. Hintergrund ist, dass es immer mehr Angriffe auf Bahnpersonal gibt. Gerade sind die Pegelstände auf vielen Flüssen niedrig, das setzt die Binnenschifffahrt unter Druck. Mit Blick auf die Umrüstung von Schiffen fordert die Branche Klarheit vom Bund. Konkret will sie einen verlässlichen Investitionsrahmen bis 2035, um Schiffe fit für niedrige Pegelstände zu machen. Verkehrsminister Bilger hat angekündigt, dass er eine entsprechende Förderung verlängern will. Er werde das in die Haushaltsberatungen einbringen. Tausende haben am Abend in Bayern die partielle Sonnenfinsternis verfolgt. Am Shop des Deutschen Museums in München war gestern noch eine Lieferung spezieller Brillen eingetroffen. Ein Sprecher sagte, dass Menschen dafür stundenlang angestanden hätten. Die nächste teilweise Sonnenfinsternis gibt es in Deutschland am 2. August kommenden Jahres.
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2: Richtig viel Sonnenschein bei 28 bis 35 Grad. Es bleibt den ganzen Tag trocken und nahezu wolkenlos. Der Arabella Bayern Wettertrend. Morgen und Samstag geht es genauso sonnig und schön und trocken weiter. Erst am Samstagabend kann es dann im Allgäu ein leichtes Gewitterrisiko geben. Der Sonntag, der bringt uns dann schließlich ein Wechselspiel aus Sonne und Wolken. Gebietsweise Schauer und Gewitter möglich. Temperaturen gehen spürbar zurück.
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2: Sommerferienzeit bedeutet freie Fahrt, momentan keine größeren Staus, herrlich. Und die aktuellsten Bayernblitze haben wir auch für euch. Einmal in Bernau am Chiemsee die Rottauer Straße von Justus gemeldet in Oberbayern, Dankeschön. Und bei Reut noch die Justus-Liebig-Straße, da ist nochmal ein Justus, das ist ja lustig. Und das hat uns nochmal eben die Daniela bestätigt in Bayreuth. Und wenn ihr mehr habt, dann gerne Bescheid geben. 0800 4177 177. Dankeschön.
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2: Schön, dass ihr mit dabei seid an diesem Donnerstagmorgen. Und ich möchte mal ein dickes Dankeschön raushauen an alle, die bei der Straßenreinigung arbeiten in ganz Bayern. Die haben heute echt extra viel zu tun und auch schon zu tun gehabt, denn die Sonnenfinsternisanbeter haben gestern eine Menge Müll hinterlassen bei den Hotspots in den bayerischen Städten und Gemeinden. Flaschen, Dosen, Pizzakartons. Danke für euren Einsatz bei der Straßenreinigung. Und für euch jetzt mehr 70er, 80er und 90er im Mehrmusiksommer. Steve Winwood, Valerie. Guten Morgen.

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1: Um 10 Minuten nach 8, Donnerstagmorgen, da sind wir schon auf der Zielgeraden Richtung Freitag. Dann geht's nämlich raus, das DAB Plus Radio im Arabella Bayern Design. Und wer noch Lust hat, in den Jackpot zu hüpfen, der hört gleich ganz gut zu.

Mal zur Erklärung, weil wir bekommen ja jeden Tag neue Hörerinnen und Hörer dazu. Herzlich willkommen hier bei Arabella Bayern. Wenn ihr mitmachen wollt, hört mal gleich ganz genau hin. Wir suchen jetzt in den Sommerferien, beim Sommerferien-Spezial, Fernsehsendungen, Fernsehserien aus 70ern, 80ern, 90ern und das mit Hilfe der Titelmusiken. Allerdings spielen wir aus der Titelmusik immer nur einen ganz kleinen Schnipsel. Und das ist so ein kleines akustisches Puzzleteilchen, darum Hit-Puzzle. Und jetzt kommt gleich der Donnerstagsausschnitt von der gesuchten Wochenserie. Vielleicht kommt ihr drauf, mithilfe dieses Ausschnitts, welche Serie wir diese Woche suchen. So, und jetzt kümmern wir uns mal um diesen Ausschnitt. Wir machen mal die Musik hier aus im Hintergrund und dann, Achtung, aufgepasst, jetzt zuhören. Ich spiel's nochmal. So, irgendeine Idee, was das sein könnte. Vielleicht im Zusammenhang mit den anderen Ausschnitten, die wir schon diese Woche gehört haben. Vielleicht sagt ihr jetzt plötzlich, ha, ich hab's. Dann telefoniert's gerne durch 0800 4177 177 oder schickt eine Nachricht ins Studio über unseren Studio-Chat-Button. Den gibt's auf arabella-bayern.de und in der kostenlosen App. Sowieso eine Empfehlung zum Mitnehmen. Überall hin, 70er, 80er, 90er, weltweit. Und das sind Crowded House für euch.

Die Queen of Pop, Madonna, Open Your Heart um 8.18 Uhr, gleich 20 nach 8. Aktuell 19 Grad in Straubing in Niederbayern, Velden, Mittelfranken 19 und 15 Grad in Weiden in der Oberpfalz. Heute wolkenloser Himmel, landesweit strahlender Sonnenschein. Das Ganze bei schwachem bis mäßigem Ostwind. Ein herrlicher Sommertag also. Und liebe Grüße gehen nochmal raus nach Oberfranken. Riesiges Jubiläum heute dort, denn das Festspielhaus in Bayreuth feiert auf den Tag genau den 150. Geburtstag, denn am 13. August 1876 hat Richard Wagner sein weltberühmtes Opernhaus auf dem Grünen Hügel eröffnet, und zwar direkt mal mit der monumentalen Uraufführung seines kompletten Ring des Nibelungen. Und bis heute kommen ja wirklich Klassikfans aus der ganzen Welt zu uns nach Bayern, um diese einmalige Akustik zu erleben. Kultur dahorm, Glückwunsch, sage ich nach Oberfranken. Und alles, was sonst noch wichtig ist an diesem Donnerstagmorgen, das gibt's um halb von Lisa Nagler im Arabella Bayern News Update. Und das sind Uriah Heep.

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3: Mit Lisa Nagler. Schönen guten Morgen. Hunderttausende haben auch bei uns im Freistaat die Sonnenfinsternis am Abend bewundert. Im Bayerischen Wald in Niederbayern, auf der Winkelmoosalm in den Chiemgauer Alpen oder auch am Olympiaberg in München. Die Hotspots waren voll. Bei uns wurde die Sonne zu gut 85% durch den Mond verdeckt, partiell. Die nächste partielle Sonnenfinsternis, die ist dann schon im August kommenden Jahres. Die Donau muss schnell ausgebaut werden, das sagt Verkehrsminister Bernreiter nach einem Treffen mit seinen Länderkollegen und Bundesverkehrsminister Bilger, um beim Niedrigwasser gegenzusteuern. Kritik für die Pläne kommt von Naturschützern und den Grünen. Werden Flüsse tiefer gebaggert, würden unter anderem Lebensräume zerstört. 24/7, auch an Sonn- und Feiertagen, haben immer öfter Automatenläden im Freistaat geöffnet. Nicht in Nürnberg. Der Bayerische Verwaltungsgerichtshof hat entschieden, zwischen 20 und 6 Uhr früh ist weiterhin Ruhe. Von der Stadt Nürnberg heißt es zur Begründung, Alkohol und Zigaretten locken Feierwütige an und hat Recht bekommen. Immer gut informiert, mehr Nachrichten für Bayern, Deutschland und die Welt dann wieder zur vollen Stunde.
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4: Da wird es heute nochmal ganz schön heiß. 28 bis 35 Grad bei Sonne satt und kaum einem Wölkchen am Himmel. Am heißesten wird es am Untermain und am Bodensee. Der Arabella Bayern-Wettertrend morgen und übermorgen bleibt es genau so. Erst am Samstagabend kann es dann Richtung Allgäu auch mal ein Hitzegewitter geben. Die Temperaturen gehen nochmal ein Stückel nach oben. Heißester Tag Samstag bei bis zu 38 Grad. Am Sonntag dann ein wechselhafter Tag mit Sonne und Wolken. Zeitweise gibt es Schauer oder Gewitter.
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4: Um 8:58 die wichtigsten Verkehrshinweise aktuell für euch in Bayern. Keine größeren Staus, kommt gut und sicher ans Ziel. Und wir gucken noch rüber zu den aktuellsten Bayernblitzern. Im Allgäu in Memmingen die Bodenseestraße von Sascha. Und dann haben wir noch in Oberbayern in Bernau am Chiemsee die Rottauer Straße. Und das Ganze wurde uns gerade eben auch nochmal von Anna bestätigt. Und dann haben wir die Telefonnummer für euch, falls ihr weitere Staus und Blitze habt. Gerne durchklingeln. Kostenlose Nummer 0800 4177 177. Danke.
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4: Jawohl.
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4: Sonnenfinsternisbrille weg, Sonnenbrille auf und dazu schön laut drehen, der Meer-Musik-Sommer. Oh, mit den 90ern von Lenny Kravitz. Fly Away. Und es geht auf an den Strand. Chris Rea, On the Beach. Wunderschöne Nummer, gleich in voller Länge. Und wir starten mit Depeche Mode. People are people. Los geht's.
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Ein unsterblicher Groove von Soul to Soul, Back to Life. Was für eine geniale Nummer, wird niemals alt. Garantiert. 8:40 Uhr, 20 Minuten vor 9 hier auf Arabella Bahn, Bayerns Musiksender. Und heute, vor genau 50 Jahren, erblickte eines der berühmtesten Markenzeichen der Popgeschichte das Licht der Welt. Nämlich das legendäre ABBA-Logo mit dem gespiegelten B. Und dass dieses Symbol Weltruhm erlangte, das verdanken wir übrigens einem echten Glücksfall bei einem Fotoshooting für die deutsche Bravo. Denn der Bravo-Fotograf Wolfgang Heilemann, der drückte den vier Schweden damals so Pappbuchstaben in die Hand. Und Benny Andersson, der hielt sein B aus Versehen komplett falsch rum. Und der Fotograf war dann irgendwie total begeistert von dieser Symmetrie, Rücken an Rücken. Und ein Grafiker hat dann daraus das Markenlogo für ABBA gemacht. Und dann ging es nochmal so richtig durch die Decke für die vier. Mit rund 400 Millionen verkauften Tonträgern gehören ABBA bis heute zu den absolut erfolgreichsten Musikern des Planeten. Und als dieses Logo entstanden ist, in dem Sommer 1976, da haben sie mit der Nummer hier die Charts gestürmt und in den USA gab es sogar Platz 1. ABBA mit Dancing Queen. Jetzt auf Arabella Bayern, Bayerns Musiksender.

Chris Rea, On The Beach. Auf Arabella Bayern, Bayerns Musiksender, 8.50 Uhr, 10 Minuten vor 9. Heute aktuelle Werte, jetzt noch recht frisch. 15 Grad in Memmingen im Allgäu, Kulmbach Oberfranken 17 und Dinkelsbühl Mittelfranken 19 Grad. Geht aber noch ordentlich hoch auf über 30 Grad bei ungestörtem Sonnenschein den ganzen Tag über. Ja, und manchmal können einem Politiker schon fast ein bisschen leid tun. Ne? Also Bundestagspräsidentin Julia Klöckner zum Beispiel hat auf Instagram einen fetten Shitstorm kassiert, weil sie zum Schulanfang in den ersten Bundesländern ein KI-generiertes Foto von sich und 4 lachenden Schulkindern gepostet hat. Die Kritik, damit gehen doch die Jobs von Grafikdesignern und Medienschaffenden vor die Hunde. Aber wenn sie jetzt Geld dafür ausgegeben hätte für einen Grafiker, dann hätte es wieder geheißen, ja, für solche Bilder ist Geld da, aber nicht für die Familien selbst. Also, schwierige Geschichte, oder? Und wie wurde das eigentlich entlarvt mit der künstlichen Intelligenz? Ganz einfach. Die 4 Kinder haben auf dem Schulstartbild von ganzem Herzen in die Kamera gelacht. Das kann ja nur KI generiert sein, ne? So gut gelaunt sind Kinder nicht, wenn die Ferien zu Ende sind, oder? Weiß nicht, wie es bei euch war, aber ist auch so. Naja, und alles, was sonst noch wichtig ist für euren Donnerstagmorgen, gibt's um voll von Angela Kress. Und von mir gibt's Lenny Kravitz, Fly Away, 70er. 80er und eben dieser 90er auf Arabella Bayern, Bayerns Musiksender. Morgen.

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6: Ich bin Angela Kress. Guten Morgen. Erst in Zügen, jetzt auch an Bahnhöfen. Die Deutsche Bahn stattet weitere Mitarbeitende mit Bodycams aus. Rund 2700 Beschäftigte im Bahnhofsservice und in der Stationsbetreuung sollen

0: schrittweise freiwillig die Geräte bekommen können. An den Hauptbahnhöfen in Frankfurt am Main und Bielefeld sind sie demnach schon im Einsatz. Die Bahn hofft, dass die Kameras helfen, Konflikte zu entschärfen und damit das Arbeiten fürs Bahnpersonal sicherer machen. Die Zahl der Kindeswohlgefährdungen ist das vierte Mal in Folge auf einen neuen Höchststand gestiegen. 2025 haben die Jugendämter bei rund 79.800 Kindern und Jugendlichen eine Gefährdung festgestellt, also zum Beispiel psychische oder körperliche Gewalt. Das waren 7.000 Fälle mehr als ein Jahr zuvor. Die Experten sagen, dass es neben tatsächlich mehr Fällen auch sein könne, dass Menschen wachsamer und sensibilisierter für das Thema sind. Angesichts der Hitze fordert der Städte- und Gemeindebund einen besseren Hitzeschutz für Krankenhäuser und Altenheime. Verbandspräsident Spiegler sagte der Rheinischen Post, dass etwa Krankenhäuser Klimaanlagen für die Patienten, aber auch für das Personal brauchten. Dafür seien Investitionen von mindestens 20 Milliarden Euro nötig.
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2: Das lässt sich relativ schnell zusammenfassen. Sonne von früh bis spät und die Temperaturen klettern auf 28 bis 35 Grad heute. Der Arabella Bayern Wettertrend. Die nächsten Tage bleibt es so schön. Morgen und übermorgen auch kaum ein Wölkchen in Sicht. Erst am Samstagabend kann es Richtung Allgäu auch mal krachen und einen Schauer geben. Hitzegewitter ist da natürlich angesagt bei Werten von bis zu 38 Grad. Samstag auch der heißeste Tag der Woche. Und am Sonntag dann Sonne und Wolken im Mix. Ab und zu mal ein Schauer oder auch kräftige Gewitter unterwegs. Die Temperaturen gehen etwas zurück.
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2: Um 9:03 die wichtigsten Verkehrshinweise aktuell für euch in Bayern. A92 Deggendorf Richtung München zwischen Kreuz Landshut und Landshut-Essenbach hier knappe 10 Minuten mehr. Und dann haben wir noch die A995 München Richtung Kreuz München-Süd zwischen Unterhaching und Sauerlach. Da stockt es ein bisschen, macht 10 Minuten mehr aus. Und wir gucken rüber zu den aktuellsten Bayern-Blitzern. Vielen Dank fürs Durchgeben an euch. Einmal an Ute, danke. Unterfranken in Würzburg die Brunnenstraße. Und dann haben wir noch von Thorsten gemeldet in Oberbayern in Rosenheim. Die Innenstraße. Wenn ihr noch was habt, was wir nicht haben, sagt doch gerne Bescheid. Kostenlose Nummer 0800 4177 177. Ich danke euch.
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2: Und mit dem Meer Musik Sommer. Sonnenfinsternis, Brille aus, Sonnenbrille auf und dazu 70er, 80er, 90er laut drehen. Und das machen wir jetzt mit Whitney Houston. I wanna dance with somebody.

0: Meatloaf, Rock'n'Roll Dreams Come True auf Bayerns Musiksender, 9.12 Uhr, gut 10 nach 9.
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0: Mit einem Song aus dem Jahr 1991, das ist einer der absoluten Meilensteine der Pop-Rock-Geschichte mit dieser ganz berühmten Mandoline. Übrigens, die Plattenfirma wollte damals diesen Song, nämlich Losing My Religion von R.E.M., gar nicht erst so richtig rausbringen. Die waren so ein bisschen, naja, ich sag mal so, vorsichtig überzeugt. Die hatten eher riesige Bauchschmerzen mit dem Song, den zumindest als erste Single rauszubringen, weil es war ja ein Titel ohne echten Refrain und dann eben diese Mandoline. Alle rechneten damit einem Flop. Die Antwort war, Millionen verkaufte Platten und 2 Grammys, 2 Musik-Oscars. Und auch noch wichtig, der Titel Losing My Religion hat nichts mit Religion oder Glauben zu tun, sondern das ist so eine alte Südstaaten-Geschichte, so ein Ausdruck, der heißt einfach, ich verliere gleich den Verstand. Und wenn die Lummer live angestimmt wird, dann gibt es natürlich kein Halten mehr. Das probieren wir jetzt mal aus. Hier sind R.E.M., der Arabella Bayern Live-Song des Tages. Guten Morgen.

Pet Shop Boys und It's a Sin hier auf Arabella Bayern, Bayerns Musiksender. Wir gucken mal ganz kurz auf die aktuellen Temperaturen. Wir haben in Andechsen, Oberbayern 19 Grad, 20 in Rotenfels in Unterfranken und dann gehen wir noch nach Oberfranken, wo wir gerade dabei sind. In Hof haben wir hier 19 Grad. Sonne von früh bis spät, herrlich, also bestes Sommerferienwetter. Und auweia, dicke Wolken gibt's dagegen im Landkreis München für Neubibergs Bürgermeister Thomas Pardella von der CSU. Nach dem Kokainfund vor einem Münchner Nachtclub gibt es jetzt einen Polizeieinsatz wegen nächtlicher Ruhestörung wegen einer Feier. Und dabei soll der betrunkene Bürgermeister seine Personalien verweigert haben und einen Polizeibeamten beschimpft haben. Ja, ich weiß nicht, ne? Thomas Pardella, ich habe die Bild dazu ja noch nicht gelesen, aber ich kenne jetzt schon seinen Bild-Zeitungsnamen. Pöbel Pardella. Zu 100% wird es so sein. Alles, was sonst noch wichtig ist, heute früh, das gibt's von Lisa Nagler um halb im Arabella Bayern News Update.

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9: Mit Lisa Nagler. Schönen guten Morgen. Hunderttausende haben auch bei uns im Freistaat die Sonnenfinsternis am Abend bewundert. Im Bayerischen Wald in Niederbayern, auf der Winkelmoosalm in den Chiemgauer Alpen oder auch am Olympiaberg in München. Die Hotspots waren voll. Bei uns wurde die Sonne zu gut 85% durch den Mond verdeckt, partiell. Die nächste partielle Sonnenfinsternis, die ist dann schon im August kommenden Jahres. Die Donau muss schnell ausgebaut werden, das sagt Verkehrsminister Bernreiter nach einem Treffen mit seinen Länderkollegen und Bundesverkehrsminister Bilger, um beim Niedrigwasser gegenzusteuern. Kritik für die

0: Pläne kommt von Naturschützern und den Grünen. Werden Flüsse tiefer gebaggert, würden unter anderem Lebensräume zerstört. 24/7, auch an Sonn- und Feiertagen, haben immer öfter Automatenläden im Freistaat geöffnet. Nicht in Nürnberg. Der Bayerische Verwaltungsgerichtshof hat entschieden, zwischen 20 und 6 Uhr früh ist weiterhin Ruhe. Von der Stadt Nürnberg heißt es zur Begründung, Alkohol und Zigaretten locken Feierwütige an und hat Recht bekommen. Immer gut informiert, mehr Nachrichten für Bayern, Deutschland und die Welt dann wieder zur vollen Stunde.
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2: Die Sonne strahlt den ganzen Tag bei 28 bis 35 Grad. Am wärmsten wird es am Bodensee und am Untermain. Und ansonsten gibt es kaum ein Wölkchen zu sehen. Herrliches Sommerwetter, also Sonnenbrille auf und Tag genießen. Vor allen Dingen auch schon mal in der Mittagspause ein bisschen rausgehen und dann zum Feierabend sowieso ab ins Freibad oder an den Badesee. Der Arabella Bayern Wettertrend. Morgen und Samstag wird es auch richtig schön. Den ganzen Tag über gibt es ganz viel Sonnenschein. Erst am Samstagabend kann es dann Richtung Allgäu mal ein Hitzegewitter geben. Sonntag dann Sonne und Wolken im Wechsel, etwas kühler und das Gewitterrisiko begleitet uns den ganzen Tag.
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2: 9:30 die wichtigsten Verkehrshinweise aktuell für euch in Bayern. Und da schauen wir zunächst einmal auf die A73 Nürnberg Richtung Bamberg zwischen Bamberg Süd und Bamberg Ost. Da dauert es etwa 10 Minuten länger. Und dann noch die A92 Deggendorf Richtung München zwischen Kreuz Landshut und Landshut Essenbach. Hier sind wir bei fast einer Viertelstunde. Das war's aber auch schon wieder. Und wir gucken noch rüber zu den aktuellsten Bayernblitzern. Einmal in Regensburg in der Oberpfalz, die Lappersdorfer Straße. Dankeschön, Stefan, fürs Durchgeben. Und in Unterfranken in Würzburg die Brunnenstraße von Ute. Für mehr gerne durchklingeln 0800 4177 177. Ich danke euch.
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2: Und mit den 90ern von Mike and the Mechanics. Word of Mouth. Außerdem Roxette. Listen to your heart. Und wir starten mit der Legende James Brown. Living in America. Auf geht's.
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0: 9.41 Uhr, gut 20 vor 10.
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0: Jeden Donnerstag den Film der Woche hier erleben. Vor allen anderen wissen, was wirklich angesagt ist im Kino. Und da ist er zurück im Kino. Unser bayerischer James Bond mit Leberkäs-Charme. Mittlerweile die 10. Eberhofer-Verfilmung, aktuell in den bayerischen Kinos. Das Steckerlfisch-Fiasko. Und in Niederkaltenkirchen ist wieder einiges los. Arabella Bayern Kinoexperte Sebastian Will hat den neuen Fall schon mal ganz genau unter die Lupe genommen.
2: Wenn Franz Eberhofer zurück ins Kino kommt, dann ist das mittlerweile für viele Menschen Kult. Das ist Dorfwahnsinn, trockener Humor, urkomische Situationen und ein Mordfall, der garantiert völlig aus dem Ruder läuft.
3: Wolfi, ich brauche dringend ein paar Therapiehäube.
4: Bier! Das ist eine sehr gute Idee.
2: In Steckerlfisch-Fiasko liegt der ortsansässige Steckerlfisch-König plötzlich tot in der Wellnesslandschaft des neuen Golfclubs. Eberhofer muss zwischen zwielichtigen Volksfest-Clans und feinen Golfschnöseln ermitteln. Aber auch privat geht es bei ihm drunter und drüber. Zum Beispiel sucht sein Sohn Paul nach neuen Hobbys.
5: Was machst du denn da? Hey. Schnecken erfüllen eine wichtige Aufgabe im Ökosystem.
6: Du, wer Hochdeutsch redet, hat nicht automatisch recht.
2: Und seine Frau Susi will Bürgermeisterin werden. Franz ist davon nicht gerade begeistert. Genauso wenig wie der amtierende Bürgermeister, der jetzt um seinen Posten fürchten muss.
7: Sie können doch nicht einfach mein Plakat überkleben.
8: Ja, weil Sie meins überklebt haben.
9: Jeder Zentimeter zählt. Bei mir jedenfalls.
10: Das glaube ich sofort.
2: Genau davon lebt der neue Film. Der Kriminalfall ist wichtig, aber die eigentliche Unterhaltung steckt im ganzen Chaos drumherum.
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Queen, Crazy Little Thing Called Love auf Arabella Bayern. Bayerns Musiksender, 9.50 Uhr, 10 Minuten, wieder mal vor Uli Floll, denn der übernimmt jetzt hier um 10 Uhr mit 70ern, 80ern, 90ern, noch mehr davon im Mehrmusiksommer. Und ich habe wie immer schon mal reingeschaut in die nächste Stunde, was euch da so erwartet. Richtig genial. Mit dabei Billy Idol zum Beispiel, außerdem Joe Cocker, Simple Minds, UB40 und. Hammer! Und ich hau noch den hier raus für euch. Roxette, Listen to Your Heart. Und danach gibt's noch Transax und Living on Video. Das ist Bayerns Musiksender. Das ist Arabella Bayern. Schön, dass ihr dabei seid. Schönen Donnerstag.

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11: Ich bin Angela Kress. In Bayern sind nach Schätzung des Robert-Koch-Instituts im laufenden Jahr schon mehr als 1.400 Menschen an den Folgen von Hitze gestorben. Zum Vergleich, im gesamten vergangenen Jahr waren es laut RKI 490 Menschen und auch in den 9 Jahren davor lag der Wert deutlich niedriger. Bayern liegt den Schätzungen nach damit im deutschen Mittelfeld. Die Mehrheit der Menschen in Deutschland spricht sich weiterhin für einen konsequenten Klimaschutz und die Energiewende aus. Allerdings nimmt die Zustimmung ab. Viele Menschen machen sich in diesem Zusammenhang Sorgen um die eigene finanzielle Situation, zeigt eine Studie der Bertelsmann Stiftung. 53% gaben das an. Fast 60% sagen aber auch, es muss jetzt in Klimaschutz investiert werden, um langfristig Kosten zu senken. Die Deutsche Bahn will auch hunderte Beschäftigte an den Bahnhöfen mit einer Bodycam ausstatten. Die Mitarbeitenden sollen dadurch besser geschützt werden, heißt es von dem Konzern. Lea Matschulat berichtet.
12: Immer wieder sorgen Angriffe auf Zugbegleiter für Schlagzeilen, doch auch an den Bahnhöfen wird die Lage für Bahnmitarbeiter manchmal brenzlig. Die Deutsche Bahn bietet ihren Beschäftigten auf Bahnhöfen nun an, sich mit einer Bodycam zu sichern. Für Zugbegleiter gibt es das Angebot ja bereits. In Frankfurt-Main und in Bielefeld sind Kollegen auf den Bahnhöfen schon ausgestattet.
11: Befristete Arbeitsverträge werden weiterhin vor allem mit jungen Menschen abgeschlossen. In der Altersgruppe zwischen 15 und 25 Jahren waren vergangenes Jahr gut 18% der Erwerbspersonen befristet beschäftigt, berichtet das Statistische Bundesamt. Insgesamt liegt der Anteil bei 6% und hat damit im 10-Jahres-Vergleich leicht abgenommen.
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13: Es geht gerade so weiter.

0: Überwiegend wolkenloser Himmel, nur an den Alpen ein paar lockere Quellwolken, das kennen wir von gestern. Schauer- und Gewitterrisiko liegt beinahe 0%. Maxiwerte am Nachmittag 28 bis 34 Grad. Ganz ähnlich geht's auch morgen weiter, wird nur noch ein bisschen heißer, dann bis 36 Grad.
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0: Was für eine Nacht liegt da hinter uns, oder? Die partielle Sonnenfinsternis, danach die Perseiden, die Sternschnuppen. Da könnt ihr heute auch noch welche entdecken. Und was ihr sonst noch unternehmen könnt, gleich Tipps für euch. Direkt nach Ike und Tina Turner, nach UB40 und Cock Robin, When Your Heart is Weak.

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1: Mal einen Blick hinter sonst verschlossene Türen werfen und dabei ein kühles Glaserl Frankenwein in der Hand. Genau das geht übermorgen beim Höflesfest in Hammelburg in Unterfranken. Die Hofbesitzer öffnen ihre privaten, versteckten Innenhöfe für euch. Los geht's in vielen Höfen schon ab 15 Uhr. Mit Kaffee und Kuchen ab 17 Uhr wird dann offiziell gefeiert. Mit Schoppenwein und Live-Musik. Und einmal ordentlich durchgeschüttelt werden im Fahrgeschäft und danach direkt auf die Bänke im Festzelt. Genau diese Mischung gibt's in dieser Woche in Niederbayern. Ab heute bis Montag feiert Kelheim sein Volksfest. Dort gibt's Karussells und bunte Schaustellerbuden und richtig coole Livebands an jedem Abend. Start ist um 17 Uhr, sonst ab 14 Uhr am Sonntag geht's schon ab 11:30 los. Was sonst noch los ist? Konzerte, Theatervorstellungen und. Alles nachklicken im extra großen Veranstaltungskalender auf arabella-bayern.de oder eject die kostenlose Arabella Bayern App. Und hier sind Moti Special, die 80er, Cold Days, Hot Nights.

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7: Ruhiges Hochsommerwetter mit viel, viel Sonne und wolkenlosem Himmel. Nur an den Alpen ein paar Quellwolken am Nachmittag. Bleibt aber trocken bei 28 bis 34 Grad. Ähnlich geht's morgen weiter, dann wird's bis 36 Grad warm. Auch am Samstag erstmal trocken und sonnig. Am Nachmittag machen sich dann in Unter- und Mittelfranken so ein paar Wolken bemerkbar. Später am Abend dann auch in Schwaben und Oberbayern. Und dann steigt auch langsam das Gewitterrisiko.
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dem Film Eine wie keine, Sixpence None the Richer, Kiss Me auf Arabella Bayern, Bayerns Musiksender. Wenn es einen gibt, der mit den Songs von anderen Leuten immer erfolgreich war, dann ist es Joe Cocker. Was der alles gecovert hat, der helle Wahnsinn. Einer seiner größten Erfolge hat Joe Cocker im Jahr 86. Damals nimmt er sich eine Nummer von Randy Newman aus dem Jahr 72, You Can Leave Your Hat On. Das ist im Original nichts Großes, aber Joe Cocker hat damit richtig abgeräumt. Und zwar wirklich in

jeder Hinsicht. Vor Jahren, nach einem Konzert in Köln, soll Joe Cocker abends mal im Hotel vollkommen angetrunken im Fahrstuhl gewesen sein. Und im Fahrstuhl ebenfalls eine blonde, gut aussehende Frau. Und er hat sie angeschaut und gelallt: "You can leave your hat on." Den Hut kannst du anbehalten. Das bringt nur Joe Cocker. Das würde sich sonst niemand trauen. Aber der hat sich das getraut. Jetzt für euch auf Arabella Bayern. Bär.

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6: Ich bin Moritz Einzel. Bundeskanzler Merz hat zum Jahrestag des Mauerbaus zur Verteidigung von Freiheit und Demokratie aufgerufen. Vor genau 65 Jahren begann der Bau der Berliner Mauer im Auftrag der DDR-Führung. Merz schrieb auf X, heute sei unser Land länger vereint, als es geteilt war. Die Lektion der Mauer bleibe, Freiheit und Demokratie sind nicht selbstverständlich. Wir müssten immer dafür kämpfen. Die lange Trockenheit in weiten Teilen Deutschlands trifft die Ernte in diesem Sommer hart. Wie der Raiffeisenverband mitteilt, sind seit Beginn der Dürreperiode Mitte Juni rund 3 Millionen Tonnen Getreide und Raps verloren gegangen. Das bedeutet Einnahmeverluste von 600 Millionen Euro. Die günstige Witterung im Frühjahr habe größere Schäden verhindert. Unterm Strich sei es eine noch ausreichende unterdurchschnittliche Ernte. Die schwarz-roten Reformpläne bei Rente, Steuern und Bürgergeld bekommen in der Bevölkerung genauso viel Zustimmung wie Ablehnung. In einer Ipsos-Umfrage sagten 38% der Befragten, dass sie die Vorhaben für richtig oder eher richtig halten. Genauso viele sagten, sie seien eher falsch oder falsch. Nach der Frage, wer am meisten profitiere, sagte der größte Teil, niemand. Die Reformen würden am Ende allen schaden. Ein Unfall auf der A73 bei Bamberg hat gestern zu aufwendigen Bergungs- und Reinigungsarbeiten geführt. Nach einem Reifenplatzer war ein Laster umgekippt, mindestens 200 Liter Diesel liefen aus. Nach einer ersten Vollsperrung konnte der Verkehr ein paar Stunden wieder vorbeifahren. Am Nachmittag musste die Fahrbahn in Richtung Suhl aber nochmal gesperrt werden. Es kam zu kilometerlangen Staus. Erst in der Nacht konnte die Autobahn wieder freigegeben werden.
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7: Das hitzige Hochsommerwetter geht weiter. Heute ebenfalls meistens wolkenlos. Ganz im Süden paar Quellwolken, bleibt aber trocken bei 28 bis 34 Grad am Nachmittag. Ähnlich auch morgen, dann bis 36 Grad. Der Samstag ist zweigeteilt. Am Vormittag nochmal genauso. Am Nachmittag fängt's an, in Unter- und Mittelfranken so ein bisschen wolkig zu werden. Später dann auch in Schwaben und Oberbayern. Und damit steigt dann eben auch dort das Gewitterrisiko.
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7: Das war schon spektakulär gestern Abend. Diese Sonnenfinsternis, habt ihr es gesehen? Wir ziehen gleich mal so ein bisschen Bilanz, aber zuerst

0: Marley, One Love auf Arabella Bayern. Schönen Vormittag. Was für ein Abend liegt da hinter uns, oder? Und was für ein Naturereignis. Die partielle Sonnenfinsternis bei uns in Bayern. Ich hoffe, ihr habt das auch gesehen, ein bisschen mitverfolgt. Ich war draußen am Land, an einem Berg, schön erhöht. Und um mich rum waren nur so ein paar Menschen auf der Picknickdecke. Ansonsten war da nicht viel los. Das war ganz entspannt. Richtig toll. Der Sophie-Hotspot bei uns in Bayern war aber mit Sicherheit der Olympiaberg in München mit Zehntausenden, die dabei waren.
1: Ein beeindruckendes Himmelsschauspiel vom Feinsten. Wirklich berührend, begeisternd und ja, ganz, ganz einmalig.
2: Erstaunlich, wie viele Leute auf diesen Olympiaberg passen. Atmosphäre war irgendwie bewegend, der Moment an sich schön.
3: Viel Platz war nicht mehr da, also ganz München war gefühlt hier, aber man hat auch einen Megablick und man hat super schön gesehen, wie es wirklich auch dunkler geworden ist. Und es war auch richtig witzig anzugucken, weil mit diesen fancy Brillen sah jeder aus wie so eine Space Knight.
0: Und später am Abend war dann ja noch Sternschnuppen schauen. Die Perseiden, die könnt ihr übrigens heute auch noch entdecken. Und die Bedingungen sind optimal. Und nach der Sophie kommt die Mofi. Morgen in 2 Wochen, am 28. August, gibt es nach der Sonnenfinsternis eine Mondfinsternis. Da steht die Erde dann genau zwischen Sonne und Mond. Und dadurch wirft die Erde ihren Schatten auf den Mond, sodass der dunkel wird oder rötlich leuchtet. Höhepunkt ist dann um kurz nach 6. Da ist der Mond zu 94% im Kernschatten. Und dafür braucht ihr keine Schutzbrille. Euch einen schönen Donnerstagvormittag mit Bayerns Musiksender Arabella Bayern und Kenny Loggins' Danger Zone.

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7: Wir schwitzen weiterhin gemeinsam bei wolkenlosem Himmel und Temperaturen bis zu 34 Grad. An den Alpen ein paar Quellwolken bleibt aber trocken. Ähnlich wird's morgen nur noch etwas heißer, dann bis 36 Grad. Der Samstag zweigeteilt. Am Vormittag alles wie gehabt. Am Nachmittag zieht es langsam zu. In Unter- und Mittelfranken, später Richtung Abend dann auch Schwaben und Oberbayern dran. Und dann steigt das Schauer- und Gewitterrisiko.
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Musikprojekt aus Deutschland mit exakt diesem einen Hit, Fusion und China in Your Hand. Das ist Bayerns Musiksender, Arabella Bayern, am Donnerstagvormittag. Komplett trostlos ist es damals in dieser Hochhaussiedlung im Süden Londons. Da sind drei Freunde, Larry, Steve und Jimmy, und die leben als Hausbesetzer in leerstehenden Wohnungen. Und das sind ziemlich karge, unmöblierte Zimmer, in denen die da abhängen, aber sie machen gemeinsam Musik. Der Jimmy zum Beispiel, das ist Jimmy Somerville, der schreibt in einer dieser Wohnungen einen Text übers Schwulsein und über die Schwierigkeiten, die das damals so Anfang der 80er mit sich bringt. Und alles summen dazu kleine Melodien. Und am Ende haben sie einen Song. Und was für einen Small Town Boy. Und der macht den Jungs die Türen auf. Und plötzlich sind Plattenfirma komplett on fire und wollen die Band unter Vertrag nehmen. Es geht dann ganz schnell und nach diesem großen Durchbruch kommen viele weitere. Der zweite Hit von Bronski Beat wird ebenfalls eine Hymne, die richtig vorwärts geht. 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
10: Ich bin Moritz Einzel. In weiten Teilen Deutschlands ist es schon länger zu trocken. Unterm Strich wird das zu einer noch ausreichenden, aber unterdurchschnittlichen Ernte führen. Davon geht der Raiffeisenverband mit Blick auf Getreide und Raps aus. Er erwartet aber nicht, dass etwa Brot und Brötchen dadurch teurer werden. Sprengstoffverdacht im mittelfränkischen Treuchtlingen. Spezialkräfte der Bundespolizei untersuchen am Bahnhof einen verdächtigen Gegenstand. Der Zugverkehr im Bereich Treuchtlingen wurde deshalb eingestellt. Die Polizei bittet Menschen, den Bereich um den Bahnhof zu meiden und weiträumig zu umfahren. Die Zahl der Kindeswohlgefährdungen ist weiter gestiegen. Laut Statistischem Bundesamt waren im vergangenen Jahr fast 80.000 Kinder und Jugendliche betroffen. Claudia Wächter berichtet.
11: Etwa die Hälfte der betroffenen Kinder ist höchstens 8 Jahre alt. Vor allem ging es um psychische Misshandlung, aber auch körperliche und sexuelle Gewalt nebenzu. Unterm Strich hat sich seit Beginn der Erhebung, also seit 2012, die Zahl mehr als verdoppelt. Und das, sagen die Behörden, könnte zum Teil auch an der höheren Aufmerksamkeit liegen. Also, dass zum Beispiel die Polizei oder auch Bekannte der Familie nicht weggucken, sondern Alarm schlagen.
10: Haftbefehl gegen den AfD-Bundestagsabgeordneten Krah. Hintergrund ist ein Rechtsstreit mit dem Satiriker Jan Böhmermann. Der hatte 2024 in seinem Podcast eine Hörerzuschrift vorgelesen, wonach Krah auf dem Oktoberfest 200 Champagnerflaschen bestellt haben soll. Er korrigierte die Zahl später nach unten. Trotzdem, Krah verklagte Böhmermann und verlor. Böhmermann musste 5.000 Euro Prozesskosten eintreiben. Eine Restsumme ist wohl noch offen, die Krah nicht zahlen will. Deswegen erließ das Amtsgericht Chemnitz jetzt den Haftbefehl.
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12: Es geht gerade so weiter. Überwiegend wolkenloser Himmel. Nur an den Alpen ein paar lockere Quellwolken, das kennen wir von gestern. Schauer- und Gewitterrisiko liegt beinahe 0%. Maxiwerte am Nachmittag 28 bis 34 Grad. Ganz ähnlich geht's auch morgen weiter. Wird nur noch ein bisschen heißer, dann bis 36 Grad.
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12: Der Donnerstagmittag, schön, dass ihr mit dabei seid. Wenn ihr mal überlegt, so die 3 spektakulärsten Saxophon-Soli der Popgeschichte. Da fällt mir ein George Michael, Careless Whisper. Dann fällt mir ein The Police, Englishman in New York. Und Jerry Rafferty, Baker Street, die 70er. Spiele ich euch gleich direkt nach Igla Jerry und Prince, Sign of the Times.

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1: Ich habe mit meinem Freund Schluss gemacht und eigentlich war es ein Missverständnis. Ein riesengroßes, schreibt Maria aus Erlangen in Mittelfranken über arabella-bayern.de. Oh Maria, vielleicht redet ihr nochmal. Kurz und gut wünscht sich Maria für ihren Freund / Ex-Freund Always on My Mind von den Pet Shop Boys. Ich drücke euch die Daumen.

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7: Ruhiges Hochsommerwetter mit viel, viel Sonne und wolkenlosem Himmel. Nur an den Alpen ein paar Quellwolken am Nachmittag. Bleibt aber trocken bei 28 bis 34 Grad. Ähnlich geht's morgen weiter, dann wird's bis 36 Grad warm. Auch am Samstag erstmal trocken und sonnig. Am Nachmittag machen sich dann in Unter- und Mittelfranken so ein paar Wolken bemerkbar. Später am Abend dann auch in Schwaben und Oberbayern. Und dann steigt auch langsam das Gewitterrisiko.
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5: Ich bin Moritz Einzel. Spezialkräfte der Bundespolizei untersuchen einen verdächtigen Gegenstand in der mittelfränkischen Stadt Treuchtlingen. Ob es sich um Sprengstoff handelt, ist noch unklar. Fabian Schaffer berichtet.
6: Ein Techniker habe das Objekt im Gleisbett an der Einfahrt zum Bahnhof der Stadt entdeckt, teilte die Polizei mit. Nach einer Röntgenuntersuchung konnte der Sprengstoffverdacht nicht entkräftet werden. Weitere Untersuchungen seien nötig. Einige unmittelbar betroffene Gebäude würden geräumt, hieß es. Die Polizei bittet die Menschen, den Bereich zu meiden und weiträumig zu umfahren.
5: Bundeskanzler Merz hat zum Jahrestag des Mauerbaus zur Verteidigung von Freiheit und Demokratie aufgerufen. Auf der Plattform X schrieb Merz, unser Land sei heute länger vereint, als es geteilt war. Die Lektion der Mauer bleibe, Freiheit und Demokratie seien nicht selbstverständlich, dafür müsse man immer kämpfen. Die DDR-Führung ließ die Mauer vor 65 Jahren errichten. Die Zahl der Kindeswohlgefährdungen in Deutschland hat das vierte Mal in Folge einen Rekord erreicht. 2025 stellten die Jugendämter bei knapp 80.000 Kindern und Jugendlichen eine Gefahr durch Vernachlässigung, psychische, körperliche oder sexuelle Gewalt fest. Das waren 10% mehr als im Vorjahr. Landshuts Altoberbürgermeister und langjähriger Vorsitzender des Bayerischen Städtetags Josef Daimer ist tot. Das hat die Stadt Landshut mitgeteilt. Bayerns Ministerpräsident Söder nannte ihn einen der prägendsten Kommunalpolitiker in der Geschichte des Freistaats. Daimer sei ein unnachgiebiger Anwalt für die kommunalen Belange gegenüber Land und Bund gewesen. Gestorben ist er gestern im Alter von 90 Jahren.
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7: Das hitzige Hochsommerwetter geht weiter. Heute ebenfalls meistens wolkenlos. Ganz im Süden, paar Quellwolken, bleibt aber trocken bei 28 bis 34 Grad am Nachmittag. Ähnlich auch morgen, dann bis 36 Grad. Der Samstag ist zweigeteilt. Am Vormittag nochmal genauso. Am Nachmittag fängt's an, in Unter- und Mittelfranken so ein bisschen wolkig zu werden. Später dann auch in Schwaben und Oberbayern. Und damit steigt dann eben auch dort das Gewitterrisiko.
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7: Wer jetzt im Hochsommer was zum Trinken braucht, greift zum Beispiel zu Mineralwasser oder zu Spezi oder zu Apfelschorle oder zur schwarzen Eva. Was ist das denn genau? Trendgetränk aus dem Allgäu klären wir gleich nach Patrick Hernandez, nach Natalie Imbruglia und nach Eddie Grant. Gimme Hope, Joanna.

0: schönen Donnerstagmittag hier mit uns auf Arabella Bayern. Schaut aus wie Spezi, schmeckt aber ganz anders. Die schwarze Eva ist ein neues Trendgetränk aus Füssen im Allgäu, mit dem der Erfinder Michael Zwerger Bayerns Getränkemärkte aufmischen will. Eine Limo, die so ganz anders ist als alle anderen. Was da alles drin ist?
1: Damiana, das ist ein spezielles Kraut aus Mexiko. Auf die Idee bin ich gekommen, weil ich eine Alternative gesucht habe zu Koffein. Und dann sind ätherische Öle wie Zitrone, Limette,

0: Orange, Muskat, Koriander, Lavendel und es ist noch ein zusätzliches Kraut drin, das ist Wermut. Wenn man das trinkt, das kann man kaum identifizieren. Das ist eigentlich nur, um eine Tiefe im Geschmack zu erzeugen.
1: Mit anderen Worten sehr ungewöhnlich. Kollege Carsten und ich haben die schwarze Eva probiert. Unser Fazit? Schmeckt. Und zwar durch den Zimt. Fast so ein bisschen weihnachtlich. Ganz leicht. Richtig toll. Und eben ungewöhnlich. Das Video vom Verkosten findet ihr auf unserer Arabella Bayern Facebook- und Insta-Seite. Viel Spaß, wenn ihr auch probiert. Und hier ist Tina Turner. 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
11: Wir schwitzen weiterhin gemeinsam bei wolkenlosem Himmel und Temperaturen bis zu 34 Grad. An den Alpen ein paar Quellwolken, bleibt aber trocken. Ähnlich wird's morgen nur noch etwas heißer, dann bis 36 Grad. Der Samstag zweigeteilt. Am Vormittag alles wie gehabt. Am Nachmittag zieht es langsam zu. In Unter- und Mittelfranken, später Richtung Abend dann auch Schwaben und Oberbayern dran. Und dann steigt das Schauer- und Gewitterrisiko.
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Oldies, always have, always will auf Arabella Bayern. Bayerns Musiksender, Donnerstagmittag. Wir alle stehen unter ständiger Beobachtung. Irgendeine riesengroße Kamera oder ein riesiges Auge am Himmel beobachtet uns alle. Und immer wieder. Klingt gruselig, oder? Ich finde, es klingt sogar beängstigend. Und trotzdem hat das Thema die Jungs rund um Alan Parsons Project damals umgetrieben. Also haben sie angefangen, Songs zu schreiben, die sich genau um diesen Beobachtungswahnsinn drehen. Und das ist bemerkenswerterweise 44 Jahre her. Rausgekommen ist eines der anspruchsvollsten und erfolgreichsten Alben im Jahr 82. Der Titelsong Auge am Himmel, Eye in the Sky.

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5: Ich bin Moritz Einzel. Entwarnung in Treuchtlingen. Nach einem Sprengstoffverdacht in der mittelfränkischen Stadt hat die Bundespolizei den Alarmzustand aufgehoben. An dem verdächtigen Gegenstand wurde kein Sprengstoff gefunden. Man gehe aber davon aus, dass er absichtlich als Attrappe auf den Gleisen platziert wurde. Nach der Entdeckung des Gegenstands war der Zugverkehr in der Gegend komplett eingestellt worden. Erst in Zügen, jetzt auch an Bahnhöfen. Die Deutsche Bahn stattet weitere Mitarbeitende mit Bodycams aus. Rund 2700 Beschäftigte im Bahnhofsservice und in der Stationsbetreuung sollen schrittweise freiwillig die Geräte bekommen können. An den Hauptbahnhöfen Frankfurt am Main und Bielefeld sind sie demnach schon im Einsatz. BSW-Gründerin Wagenknecht hat Thüringens AfD-Chef Höcke abblitzen lassen. Der hatte Wagenknecht angeboten, sie in Thüringen zur Ministerpräsidentin wählen zu lassen. Nun sagte Wagenknecht der Bild-Zeitung, das Ministerpräsidentenamt in Thüringen sei kein Wanderpokal, den Herr Höcke nach Belieben vergeben könne. Wegen der Affäre um den aberkannten Doktortitel von CDU-Ministerpräsident Vogt könnte es in Thüringen ein Misstrauensvotum gegen den Regierungschef geben. In Australien gilt seit letztem Dezember ein Social-Media-Verbot für alle unter 16 Jahren. Mittlerweile hat das Tech-Unternehmen Meta nach eigenen Angaben mehr als 750.000 Konten gesperrt, die meisten davon auf Instagram. Die Accounts gehören demnach Nutzerinnen und Nutzern, die nach Metas Einschätzung jünger als 16 sind. Das zu überprüfen sei aber weiter schwierig.
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6: Wir schauen mal ganz kurz gemeinsam aus dem Fenster.
7: Ja? Da sind
6: praktisch keinerlei Wolken. Bei euch im Süden, ganz im Süden so ein paar, aber bleibt trocken, keine Sorge. Es ist knallig heiß und das Ganze bei Maxi-Werten am Nachmittag um die 32 Grad. Der Arabella Bayern Wettertrend. Morgen am Freitag geht's genauso weiter, wird noch ein bisschen heißer bis 36 Grad. Der Samstag zweigeteilt. Erstmal genauso wie jetzt, am Nachmittag dann in Unter- und Mittelfranken Wolken, am Abend später dann auch in Schwaben und Oberbayern und dann kann es vereinzelt schauern oder gewittern.
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6: Wenn wir, wie jetzt gerade, so langsam Richtung Donnerstagnachmittag einbiegen, dann kann es ja nichts schaden, wenn wir mal ganz kurz so ein bisschen aufs Wochenende schauen und euch so ein paar Tipps an die Hand geben, was ihr in Bayern unternehmen könnt. Wunderbare Tipps gleich nach Chick und Good Times. Außerdem Bruce Springsteen und ihr sind The Simple Minds, Don't You Forget About Me. Wow.

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1: Urlaubsgefühl mitten bei uns in Bayern. In Deggendorf in Niederbayern steigt von morgen bis Sonntag wieder das Afrika-Fest. Da gibt's Musik aus unterschiedlichen afrikanischen Ländern, sehr, sehr feines Essen, ein bunter Bazar ist geboten, da gibt's Schmuck, Mode, Handwerkskunst und für Kinder gibt's auch ganz viel zu entdecken. Start ist täglich zu unterschiedlichen Zeiten, morgen geht's ab 15 Uhr los. Und wer von euch hat eigentlich schon mal die legendäre fünfte Jahreszeit im Frankenwald miterlebt? Ab heute wird die Hofwiese in Kronach in Oberfranken zum absoluten Volksfest-Hotspot. 11 Tage lang steigt das traditionelle Kronacher Freischießen. Morgen um 19 Uhr geht's los mit offiziellem Bieranstich. Am Sonntag steigt der riesige Schützenauszug und eine Woche später, am Donnerstag, gibt's ein gigantisches Feuerwerk. Was sonst noch los?

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0: ziemlich heiß und morgen sehr heiß. So schaut's bei uns aus. Kaum eine Wolke am Himmel, ganz an den Bergen, an den Alpen. Da kann es vereinzelt die ein oder andere Quellwolke geben, bleibt aber trocken bei 28 bis 34 Grad. Morgen ähnliches Schauspiel, wird dann bis 36 Grad heiß. Der Samstagvormittag dann nochmal ganz ähnlich. Später ziehen allerdings in Unter- und Mittelfranken Wolken auf und gegen Abend auch in Schwaben und Oberbayern. Und die werden etwas dichter und dann kann es vereinzelt schauern oder gewittern.
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Das ist so einer der Songs, die irgendwie alles haben. The Fugees, Killing Me Softly. Viel Gefühl, tolle Melodie. Und das, obwohl das ganz am Anfang überhaupt kein großer Hit war. Denn die Nummer entsteht bereits 1972 für eine gewisse Lori Lieberman. Ein Erfolg wird das aber erstmal nicht. Ein Jahr später sitzt dann Roberta Flack in einem Flugzeug von American Airlines auf dem Weg von Los Angeles nach New York. Und im Bordprogramm läuft dieser Song, Killing Me Softly. Und sie ist sofort begeistert und fragt die Songschreiber an, ob sie die Nummer covern darf. Und sie darf. Und ihre Version geht durch die Decke. Und danach wird dieser Song immer und immer und immer wieder gecovert, aber keine Version ist so erfolgreich wie die in den 90ern. Der Fugees. Die machen aus Killing Me Softly so ein Hip-Hop-Reggae-R&B-Stück und räumen weltweit ab. Tolle Nummer. 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
9: Ich bin Moritz Einzel. Am 65. Jahrestag wird in Deutschland an den Mauerbau erinnert. Bei der zentralen Gedenkfeier hat Bundestagspräsidentin Klöckner die Menschen zu mehr Engagement aufgerufen. An die Freiheitsideen der Menschen von 1989 müsse angeknüpft werden, so die CDU-Politikerin, denn heute seien diese Werte wieder in Gefahr durch Gleichgültigkeit und Desinteresse. Entwarnung: Im mittelfränkischen Treuchtlingen, an dem Gegenstand, der dort am Bahnhof gefunden wurde, wurde kein Sprengstoff entdeckt. Fabian Schaffer berichtet.
10: Kein Sprengstoff, aber man gehe davon aus, dass der Gegenstand

0: bewusst als Attrappe platziert wurde, teilte die Polizei mit. Nach dem Fund kam es zu einem größeren Polizeieinsatz, zahlreiche Kräfte waren vor Ort, der Zugverkehr kam zum Stillstand, Fernverkehrszüge mussten über Ingolstadt umgeleitet werden. Nachdem eine Röntgenuntersuchung keine Klarheit schaffen konnte, kam ein Roboter zum Einsatz, der den Gegenstand unter anderem anhob. Die Kriminalpolizei ermittelt nun.
1: Die lange Trockenheit trifft die Ernte in diesem Sommer voraussichtlich hart. Seit Beginn der Dürreperiode Mitte Juni seien rund 3 Millionen Tonnen Getreide und Raps verloren gegangen. Dies bedeutet Einnahmeverluste von 600 Millionen Euro, teilte der Deutsche Raiffeisenverband mit. Die schwarz-roten Reformpläne bei Rente, Steuern und Bürgergeld bekommen in der Bevölkerung genauso viel Zustimmung wie Ablehnung. In einer Ipsos-Umfrage sagten 38% der Befragten, dass sie die Vorhaben für richtig oder eher richtig halten. Genauso viele sagten, sie seien eher falsch oder falsch. Nach der Frage, wer am meisten profitiere, sagte der größte Teil, niemand. Die Reformen würden am Ende allen schaden.
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3: Sonnenbrille auf die Nase, Deo nicht vergessen, dann seid ihr eigentlich ganz gut ausgestattet für heute Nachmittag. Es ist meistens wolkenloser Himmel und vor allen Dingen sehr warm. Maxi-Werte um die 34 Grad, ganz im Süden ein paar Quellwolken an den Bergen, aber keine Sorge, es bleibt trocken. Der Arabella Bayern Wettertrend, morgen geht das ganz ähnlich weiter, wird noch 2 Grad wärmer, am Samstag dann zweigeteilt. Erstmal in der Früh noch genauso, später ziehen Wolken auf.
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3: Rein geht's in einen sehr heißen Donnerstagnachmittag mit 70ern, mit 80ern, mit 90ern. Billy Joel zum Beispiel, My Life, direkt nach OMD, Dream of Me. Und das sind die Bangles, Riesenhit aus den 80ern, Manic Monday.

kommenden Mittwoch ist es noch genau ein Monat. Arabella Bayern, Donnerstagnachmittag. Und heute sind es noch genau 36 Tage und ein paar Minuten. 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Ich drücke euch die Daumen. Hier ist Madonna auf Arabella Bayern mit Like a Virgin.

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11: Wolken? Mangelware heute Nachmittag. Nur an den Alpen gibt's ein paar, ansonsten meistens strahlend blauer Himmel. 34 Grad in der Spitze und Schauer- und Gewitterneigung nahe Null. Der Arabella Bayern Wettertrend morgen exakt gleich, mit einer Ausnahme, wird noch ein bisschen heißer. Am Samstag zweigeteilt, erstmal noch genauso sonnig, später gibt's dann Wolken und dann steigt das Schauer- und Gewitterrisiko.
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Das nenne ich mal eine Coverversion. Rod Stewart, Rhythm of My Heart. Im Original geht die Melodie zurück bis ins Jahr 1841. Im Original steckt dahinter nämlich das schottische Volkslied The Bonnie Banks of Loch Lomond. Und das schnappt sich am Ende Rod Stewart über ein, zwei Zwischenstufen und macht Rhythm of My Heart draus. 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Schönen sonnigen Donnerstagnachmittag. Listen to your Sue und don't go.

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4: Ich bin Moritz Einzel. BSW-Gründerin Wagenknecht hat die Idee des Thüringer AfD-Landeschefs Höcke zurückgewiesen, sie selbst solle Ministerpräsidentin von Thüringen werden. Das Thüringer Ministerpräsidentenamt sei kein Wanderpokal, den Herr Höcke nach Belieben vergeben könne, sagte Wagenknecht. Richtig sei jedoch, dass der CDU-Politiker Vogt als Ministerpräsident das Vertrauen verloren habe und dass BSW ihm die Unterstützung entziehen müsse. Vogt hatte seinen Doktortitel verloren. Die Grünen fordern wegen der Hitze ein Spitzentreffen im Kanzleramt. Deutschland habe ein Zuständigkeitsproblem, so die Grünen-Umweltpolitikerin Schneider. Sie unterstützt auch den Vorschlag des Umweltministeriums, Klimaanpassung und Naturschutz im Grundgesetz zu verankern. Das Robert-Koch-Institut hat derweil mitgeteilt, dass dieses Jahr schon 12.500 Menschen an den Folgen der Hitze gestorben sind. Die Trockenheit in Deutschland führt unterdessen zu Ernteausfällen. Seit Beginn Mitte Juni seien deshalb rund 3 Millionen Tonnen

0: Getreide und Raps verloren gegangen, heißt es vom Deutschen Raiffeisenverband. Mehr von Tine Klimach.
1: Der Verband spricht von Einnahmeverlusten von 600 Millionen Euro. Der Ausblick auf diesen Sommer ist nicht ganz so gut, aber nicht hoffnungslos. Nach einer Schätzung erwartet der Verband eine kleinere Getreideernte von rund 40 Millionen Tonnen nach 45 Millionen Tonnen im vergangenen Jahr. Unterm Strich sei es eine noch ausreichende unterdurchschnittliche Ernte, hieß es.
0: Im Greifswalder Bodden ist ein toter Wal entdeckt worden. Am Morgen sei das leblose Tier der Wasserschutzpolizei gemeldet worden, teilte Mecklenburg-Vorpommerns Umweltminister Backhaus mit. Um welche Walart es sich handelt, ist noch unklar. Das Tier ist rund 7 Meter lang. Im Frühjahr war an der deutschen Ostseeküste mehrfach ein Buckelwal gestrandet, der dann aufwendig in die Nordsee transportiert wurde und tot vor der deutschen Küste angespült wurde.
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3: Wir schauen mal ganz kurz gemeinsam aus dem Fenster.
4: Ja, da sind praktisch keinerlei Wolken.
3: Bei euch im Süden, ganz im Süden so ein paar, aber bleibt trocken, keine Sorge. Es ist knallig heiß und das Ganze bei Maxi-Werten am Nachmittag um die 32 Grad. Der Arabella Bayern Wettertrend. Morgen am Freitag geht es genauso weiter, wird noch ein bisschen heißer bis 36 Grad. Der Samstag zweigeteilt. Erstmal genauso wie jetzt, am Nachmittag dann in Unter- und Mittelfranken Wolken, am Abend später dann auch in Schwaben und Oberbayern und dann kann es vereinzelt schauern oder gewittern.
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3: Da war ganz schön was los am Himmel über Bayern gestern Abend und in der Nacht. Zuerst die partielle Sonnenfinsternis, dann der Perseidenstrom. Und auch heute könnt ihr noch Sternschnuppen anschauen, denn die Bedingungen sind optimal, die Perseiden immer noch da. Also, wenn es dunkel ist, Nase in den Himmel und sich dann was wünschen, wenn ihr eine entdeckt. Was könnt ihr sonst noch unternehmen in Bayern? Tipps gleich für euch nach Harry Chapin, Charles Nelly und Tina Turner. Break every rule.

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1: 11 verschiedene Brauereien. Alle bringen ihre Biere mit und ihr probiert einfach alle. Wo geht das denn? In der Biermetropole Bad Staffelstein in Oberfranken. Übermorgen steigt da auf dem Marktplatz das große Bierbrauerfest. Von 10 Uhr morgens bis 22 Uhr abends schenken alle 11 heimischen Brauereien ihre einzigartigen Bierspezialitäten aus. Dazu gibt's Blaskapellen und klar gutes fränkisches Essen. Und Kurzurlaub ohne Brennerstau. Dafür lohnt sich eine Fahrt nach Nürnberg am Wochenende. Ab morgen verwandelt sich die Insel Schütt in Nürnberg 10 Tage lang in ein echtes Bella Italia-Paradies. Euch erwartet La Festa Italiana mit frischer Pizza, mit feinem Wein, cremigem Gelato und natürlich mit cooler Musik am Abend. Und zwar perfekt für eure Sommerferien. Bisschen deutsche Vita-Gefühl. Unter der Woche immer 16 bis 23 Uhr. Am Freitag und Sonntag geht's schon um 14 Uhr los. 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Und hier sind die Weather Girls.
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6: Heute ziemlich heiß und morgen sehr heiß. So schaut's bei uns aus. Kaum eine Wolke am Himmel, ganz an den Bergen, an den Alpen. Da kann es vereinzelt die ein oder andere Quellwolke geben, bleibt aber trocken bei 28 bis 34 Grad. Morgen ähnliches Schauspiel, wird dann bis 36 Grad heiß. Der Samstagvormittag dann nochmal ganz ähnlich. Später ziehen allerdings in Unter- und Mittelfranken Wolken auf und gegen Abend auch in Schwaben und Oberbayern. Und die werden etwas dichter und dann kann es vereinzelt schauern oder gewittern.
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Sie Hämmer auf Arabella Bayern am Donnerstag. Und falls euer Kühlschrank langsam leerer wird, dann heute oder morgen lieber nochmal ran an den Einkaufswagen, denn am Samstag ist Maria Himmelfahrt. Und da haben in vielen Teilen Bayerns die Geschäfte zu. Zum Beispiel in München, Augsburg, Regensburg, Ingolstadt und Würzburg, da ist Feiertag. Anders in Fürth oder in Nürnberg oder in Erlangen. Da ist am Samstag ganz normal offen. Und falls noch schnell Milch, Semmeln oder sonst was fürs Wochenende vonnöten ist, dann könnt ihr am Samstag entweder dort ganz entspannt einkaufen gehen oder ihr geht eben vorab einkaufen und deckt euch ein. So oder so wünsche ich euch jetzt schon einen schönen Samstag, ob mit oder ohne Shopping. Hier sind The Police für euch auf Bayerns Musiksender Every Breath You Take.

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10: Ich bin Moritz Einzel. In Berlin haben Vertreter aus Politik, Gesellschaft und Kultur an den Mauerbau vor 65 Jahren erinnert. Bundestagspräsidentin Klöckner rief in ihrer Ansprache die Menschen dazu auf, einander zuzuhören. Heute sei die frühere innerdeutsche Grenze zwar fast unsichtbar, habe aber Spuren hinterlassen. Nach dem Drohnenvorfall am Flughafen Leipzig-Halle wollen Bund und Länder die Drohnenabwehr beschleunigen, etwa durch gemeinsame Forschung und Technikbeschaffung. Das haben die Innenminister in einer Telefonkonferenz besprochen, sagt Sachsens Innenminister Schuster. Niedersachsen fordert zudem, alle Flughäfen ins Abwehrkonzept des Bundes aufzunehmen. Der Airport Hannover fehlt dort bisher, obwohl auch dort zuletzt eine Drohne gesichtet worden ist. Im russischen Angriffskrieg gegen die Ukraine sind nach UN-Angaben im Juli so viele Zivilisten ums Leben gekommen wie seit Jahren nicht mehr in einem Monat. Es seien mindestens 437 Menschen in der Ukraine getötet und mehr als 2600 weitere Zivilisten verletzt worden. Das sei im Vergleich zum Juni ein Anstieg um 30%, im Vergleich zum Vorjahresmonat Juli sogar eine Erhöhung um 70%. Kurioses Medaillenmissgeschick bei der Leichtathletik-EM in Birmingham. Die norwegische Goldstaffel über 4x400 Meter im Mixed hat ihre Medaillen wieder abgegeben. Grund war, dass die falsche Siegerzeit eingraviert war. Von einer absurden Situation sprach das norwegische Team, das bereits neue Medaillen erhalten haben soll.
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11: Sonnenbrille auf die Nase, Deo nicht vergessen, dann seid ihr eigentlich ganz gut ausgestattet für heute.

0: heute Nachmittag. Es ist meistens wolkenloser Himmel und vor allen Dingen sehr warm. Maxi-Werte um die 34 Grad. Ganz im Süden ein paar Quellwolken an den Bergen, aber keine Sorge, es bleibt trocken. Der Arabella Bayern Wettertrend. Morgen geht das ganz ähnlich weiter, wird noch 2 Grad wärmer. Am Samstag dann zweigeteilt. Erstmal in der Früh noch genauso, später ziehen Wolken auf.
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0: Wolkenloser Himmel, beste Stimmung, die passende Musik hab ich für euch. 70er, 80er, 90er, Smokey, R.E.M. Und hier sind Fleetwood Mac, Little Lies.

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1: So, jetzt wird's wild. Silvia und ihre Freundinnen aus Buchlohe im Allgäu haben gestern auf einer Anhöhe in der Nähe die Sonnenfinsternis verfolgt. Und sie schreiben über arabella-bayern.de: Wir haben nebenher ein bisschen Picknick gemacht und wir hatten einen großen Camembert dabei. Und den haben wir immer weiter so angeschnitten, wie die Sonnenfinsternis fortgeschritten ist. Was wir durch unsere Brillen am Himmel gesehen haben, haben wir aus unserem Camembert rausgeschnitten. Und dazu haben wir gewitzelt: Sweet dreams are made of cheese. Im Original heißt das ja: Sweet dreams are made of this, von den Eurythmics. Und genau diesen Song wünschen wir uns jetzt von euch. Das spielen wir doch gleich. Seid ihr noch bei mir? Sí.

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8: Wolken? Mangelware heute Nachmittag. Nur an den Alpen gibt's ein paar. Ansonsten meistens strahlend blauer Himmel. 34 Grad in der Spitze und Schauer- und Gewitterneigung nahe Null. Der Arabella Bayern Wettertrend morgen exakt gleich. Mit einer Ausnahme wird noch ein bisschen heißer. Am Samstag zweigeteilt. Erstmal noch genauso sonnig. Später gibt's dann Wolken und dann steigt das Schauer- und Gewitterrisiko.
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8: Ich bin Moritz Einzel. 65 Jahre nach dem Bau der Mauer hat es in Berlin eine Gedenkfeier gegeben. In ihrer Ansprache sagte Bundestagspräsidentin Klöckner, zwar sei die Mauer 1989 gefallen, sie scheine aber häufig noch in den Köpfen zu stecken. Bundeskanzler Merz schrieb in den sozialen Medien, die Lektion der Mauer bleibe, Freiheit und Demokratie seien nicht selbstverständlich, man müsse darum kämpfen. Unter dem Eindruck der Sprengstoffdrohne, die am Flughafen Leipzig entdeckt wurde, wollen die Innenminister von Bund und Ländern schneller vorankommen beim Aufbau von Fähigkeiten zur Drohnenabwehr. Die Ressortchefs haben sich in einer Telefonkonferenz zusammengeschaltet. Die wichtigsten Punkte: gegenseitige Unterstützung, gemeinsame Forschung und Beschaffung und Flughäfen besser mit Abwehrtechnik ausstatten. Am Rhein werden immer neue Tiefststände gemessen. Zum Beispiel in Köln sind heute 49 Zentimeter gemessen worden und es wird erwartet, dass der Pegel noch weiter sinkt. Schifffahrt wird immer schwieriger. Claudia Wächter berichtet.
9: Vor allem, es rechnet sich schlicht nicht mehr, die Schiffe loszuschicken. Wenn überhaupt, dann können sie nur einen Bruchteil der üblichen Fracht laden. Bei Köln hat der Rhein bereits einen Rekordtiefststand erreicht und es wird wohl noch schlimmer. Manche Unternehmen verlagern bereits einen Teil ihrer Rohstofftransporte auf Schiene und Lkw. Doch das heißt, vieles wird teurer.
8: Entwarnung nach einem Sprengstoffverdacht in Treuchtlingen. An einem Gegenstand, der im Gleisbett am Bahnhof gefunden wurde, habe man keinen Sprengstoff entdeckt. Allerdings gehe man davon aus, dass er bewusst als Attrappe platziert worden sei, teilte die Polizei mit. Der Bahnverkehr musste zwischenzeitlich eingestellt werden.
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10: Es ist ein heißer Tag und es wird ein heißer Abend. Temperaturen teilweise immer noch über 30 Grad und dazu kaum eine Wolke am Himmel. Nur ganz an den Alpen, ganz im Süden, da kann es ein paar geben. Der Arabella Bayern Wettertrend geht morgen erstmal so weiter, dann bis 36 Grad. Am Samstag können dann so ab Mittag die ersten etwas dichteren Wolken aufziehen, aber so richtig Abwechslung gibt's dann erst am Sonntag, da kann's dann vielerorts schauern und gewittern.
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10: Wer morgen ein richtig schönes Ferienerlebnis haben möchte, was für Kinder auch noch kostenlos ist, fährt zum Brauneck nach Oberbayern. Was ihr dort versäumt, wenn ihr nicht hinfahrt? Gleich nach Eruption, nach Joshua Caddison und nach Berlin, Take My Breath Away.

0: Guten Abend auf Arabella Bayern. Das sind Ferienerlebnisse, wie sie sein sollten. Und vor allen Dingen, wenn sie für Kids gratis sind. Es geht richtig rund am Brauneck in Oberbayern. Kids bis 15 fahren mit Begleitung Erwachsener morgen umsonst gratis mit der Bergbahn hoch. Oben wartet zum Beispiel eine Hüpfburg am Panorama-Restaurant. Und auf der Tölzer Hütte zeigt ein Zauberer den Kleinen ein paar Tricks. Und das Feeling oben am Berg ist einfach genial. Julia Keck von der Bergbahn Brauneck.
1: Bei dem aktuellen Wetter ist natürlich die Aussicht das absolute Highlight. Plus eine kühle Brise, die oben geht. Und die Sicht ist momentan einfach wahnsinnig toll. Man sieht bis zur Zugspitze hinter ganz tief in die Berge rein, die auch alle grün sind. Das sieht auch manchmal schön aus, wenn man eben nicht diese verschneiten Gipfel hat, sondern wirklich diese sommerlichen Berge. Das ist auf alle Fälle das Schönste oben am Berg.
0: Und gleichzeitig läuft die ganze Woche noch ein Rätselweg am Brauneck. Ihr wandert da von Station zu Station, tüftelt ein paar Rätsel aus und am Ende gibt's für die Kinder eine Überraschung. Mit anderen Worten, lohnt sich. Falls ihr hingeht, viel Spaß. Und jetzt für euren Start Richtung Feierabend bei uns auf Arabella Bayern. 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
8: Es ist ein heißer Tag und es wird ein heißer Abend. Temperaturen teilweise immer noch über 30 Grad und dazu kaum eine Wolke am Himmel. Nur ganz an den Alpen, ganz im Süden, da kann es ein paar geben. Der Arabella Bayern Wettertrend geht morgen erstmal so weiter, dann bis 36 Grad. Am Samstag können dann so ab Mittag die ersten etwas dichteren Wolken aufziehen, aber so richtig Abwechslung gibt's dann erst am Sonntag, da kann es dann vielerorts schauern und gewittern.
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90er mit Oh Vogue und Don't Let Go auf Arabella Bayern. Wenn Saxophon-Solo, dann ja wohl gegen Ende eines Songs. Das ist so eine alte Popstar-Regel. Aber wie das halt so ist, Regeln sind dazu da, dass sie irgendjemand mal bricht. Und so kommen 1981 Men at Work aus Australien ums Eck und packen ein Saxophon-Solo an den Anfang eines Songs. Zu dem Stunt überredet sie damals der Produzent der Band, der meint, das sei eine ziemlich gute Idee. Und Tatsache, das macht diesen Song so besonders. Der bleibt sofort im Ohr hängen. In Who Can It Be Now geht's um einen Typen, der zurückgezogen lebt und ein bisschen verängstigt ist, sobald jemand an seine Tür klopft. Er will einfach nur seine Ruhe haben. Gut verständlich, finde ich. Schräge Nummer, aber sehr, sehr toller Song. Men at Work, Who Can It Be Now? Auf Bayerns Musiksender. Ich bin Uli Florl, wünsche euch einen schönen Donnerstagabend.

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7: Ich bin Joshua Heise. Die Deutsche Bahn will hunderte Beschäftigte an den Bahnhöfen mit einer Bodycam ausstatten. Die Mitarbeitenden sollen dadurch besser geschützt werden, heißt es von dem Konzern. Lea Matschulat berichtet.
8: Immer wieder sorgen Angriffe auf Zugbegleiter für Schlagzeilen, doch auch an den Bahnhöfen wird die Lage für Bahnmitarbeiter manchmal brenzlig. Die Deutsche Bahn bietet ihren Beschäftigten auf Bahnhöfen nun an, sich mit einer Bodycam zu sichern. Für Zugbegleiter gibt es das Angebot ja bereits. In Frankfurt-Main und in Bielefeld sind Kollegen auf den Bahnhöfen schon ausgestattet.
7: BSW-Gründerin Wagenknecht hat Thüringens AfD-Chef Höcke abblitzen lassen. Der hatte Wagenknecht angeboten, sie in Thüringen zur Ministerpräsidentin wählen zu lassen. Diese entgegnete in der Bild-Zeitung, das Ministerpräsidentenamt in Thüringen sei kein Wanderpokal, den Herr Höcke nach Belieben vergeben könne. Wegen der Affäre um den aberkannten Doktortitel von CDU-Ministerpräsident Vogt könnte es in Thüringen ein Misstrauensvotum gegen den Regierungschef geben. Das Amtsgericht Chemnitz hat einen Haftbefehl gegen den AfD-Bundestagsabgeordneten Krah erlassen. Hintergrund ist ein Rechtsstreit mit dem Satiriker Böhmermann. Krah wollte Böhmermann Aussagen über eine angebliche Champagnerbestellung auf dem Oktoberfest verbieten und verlor. Jetzt geht es um offene Prozesskosten, die Krah nicht gezahlt hat. Krah sagt, es gehe offenbar um einen kleinen Restbetrag, den er jetzt zahlen werde. Landshuts Altoberbürgermeister und langjähriger Vorsitzender des Bayerischen Städtetags Josef Daimer ist tot. Das hat die Stadt Landshut mitgeteilt. Bayerns Ministerpräsident Söder nannte ihn einen der prägendsten Kommunalpolitiker in der Geschichte des Freistaats. Daimer sei ein unnachgiebiger Anwalt für die kommunalen Belange gegenüber Land und Bund gewesen. Gestorben ist er gestern im Alter von 90 Jahren.
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9: Der Abend bei uns in Bayern einfach traumhaft. Egal ob bei euch in Franken, Schwaben, Allgäu oder an den Alpen. Es bleibt weitgehend bei einem klaren Himmel. Es ist lauwarm, also perfekt für Terrasse oder den Biergarten. Morgen gibt es dann von früh bis spät wieder strahlenden Sonnenschein, allerdings bei drückenden 31 bis 36 Grad. Und am Wochenende, da wird es am Samstag nochmal richtig heiß mit bis zu 37 Grad. Am Sonntagabend kommen dann von Norden her langsam Schauer und Gewitter und ziehen einmal durch den ganzen Freistaat.
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9: Servus, ich bin Simon Egersberger. Lasst euch den Tisch fürs nächste Abendessen im Restaurant einfach reservieren. Das kann ChatGPT nämlich jetzt. Die schlägt euch nicht nur ein Restaurant vor, sondern reserviert euch auch direkt dort einen Tisch. Also wenn das romantische Date dann ein Flop wird, dann könnt ihr wenigstens der KI die Schuld geben.

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3: Der Himmel über Bayern bleibt heute Abend fast überall makellos blau, bis die Sonne untergeht. Selbst an den Alpen verziehen sich die wenigen Quellwolken wieder und es kühlt nur sehr langsam ab. Es wird eine sehr laue Nacht. Morgen am Freitag dann durchgehender Sonnenschein, wieder bei heißen 31 bis 36 Grad. Und zum Wochenende, da knackt der Samstag sogar die 37 Grad Marke vereinzelt. Am Sonntag kommt dann die Abkühlung. Schrittweise gibt's mehr Wolken und gegen Abend auch einzelne Schauer und Gewitter.
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Boys Don't Cry, The Cure auf Arabella Bayern. Euch einen schönen Donnerstagabend und ein kleiner Reminder für morgen, wenn der Kühlschrank langsam leer wird, bitte morgen noch einkaufen gehen, denn Samstag ist Maria Himmelfahrt und da haben in vielen Teilen Bayerns die Geschäfte zu, zum Beispiel München, Augsburg, Regensburg, Ingolstadt oder auch in Würzburg ist Feiertag. Bei euch in Nürnberg, Fürth, Erlangen, da ist normaler Samstag, ihr könnt alle übermorgen einkaufen gehen. Euch einen schönen Donnerstagabend mit 70ern, 80ern, 90ern auf Bayerns Musiksender. Hier sind die 90er. Faith No More und Easy.

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1: Ich bin Joshua Heise. Heute vor 65 Jahren ist die Berliner Mauer gebaut worden. Bei der zentralen Gedenkfeier hat Bundestagspräsidentin Klöckner die Menschen zu mehr Engagement aufgerufen. Die Menschen müssten einander wieder zuhören, so die CDU-Politikerin. Kanzler Merz schrieb in den sozialen Medien, die Lektion der Mauer bleibe. Freiheit und Demokratie seien nicht selbstverständlich, man müsse darum kämpfen. Die Zahl der Kindeswohlgefährdungen ist weiter gestiegen. Im Jahr 2025 haben die Jugendämter bei fast 80.000 Kindern oder Jugendlichen eine Kindeswohlgefährdung festgestellt. Claudia Wächter berichtet.
2: Etwa die Hälfte der betroffenen Kinder ist höchstens 8 Jahre alt. Vor allem ging es um psychische Misshandlung, aber auch körperliche und sexuelle Gewalt nebenzu. Unterm Strich hat sich seit Beginn der Erhebung, also seit 2012, die Zahl mehr als verdoppelt. Und das, sagen die Behörden, könnte zum Teil auch an der höheren Aufmerksamkeit liegen.
1: In der türkischen Küstenregion Fethiye ist auf einem Ausflugsboot ein Feuer ausgebrochen. Nach Berichten der Nachrichtenagentur Anadolu waren 115 Menschen auf dem Touri-Schiff. Da sich das Feuer schnell ausbreitete, sprangen die Passagiere mit Rettungswesten ins Wasser. 11 Personen mussten mit einer Rauchvergiftung ins Krankenhaus gebracht werden. Die Nationalitäten der Touristen sind noch unklar, ebenso die Brandursache. Im Greifswalder Bodden ist laut Mecklenburg-Vorpommerns Umweltminister Backhaus ein toter Buckelwal entdeckt worden. Das etwa 7 Meter lange Tier wird nach Stralsund gebracht, wo Experten des Deutschen Meeresmuseums es obduzieren wollen. Bereits im Frühjahr war ein Buckelwal vor der deutschen Ostseeküste gestrandet. Die Ostsee ist wegen des geringen Salzgehaltes kein Lebensraum für Buckelwale. Backhaus vermutet, weil sich die Bestände im Atlantik erholen, verirren sich häufiger Tiere in die Ostsee.
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3: Wir haben einen schönen, unkomplizierten Sommerabend in Bayern. Fast wolkenlos, auch an den Bergen verschwinden die letzten Wölkchen. Dann kriegen wir eine sternenklare, aber auch laue Nacht. Zum Durchlüften wird es vielleicht nichts. Es geht auch morgen dann schon wieder heiß weiter. Den ganzen Tag Sonne und 31 bis 36 Grad. Am Samstag wird es nochmal extrem heiß mit bis zu 37 Grad. Am Sonntag kommt dann so ein bisschen die Abkühlung, vor allen Dingen Richtung späten Nachmittagabend. Da sind dann oft Schauer und Gewitter unterwegs.
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3: Schönen guten Abend, ich bin Simon Egersberger. Gestern Abend um die Zeit war fast der Höhepunkt der partiellen Sonnenfinsternis. Die hat bei vielen für partielle Begeisterung gesorgt, aber viele in Bayern haben natürlich hingeschaut. Es war teilweise echt was los. Bilder haben wir für euch bei Insta und auch auf Facebook. Und jetzt geht es mit noch strahlender, kompletter Sonne Richtung Sonnenuntergang und in den Donnerstagabend. 70er, 80er, 90er auf Bayerns Musiksender. Hier ist Cindy Lauper.

0: Geboren als Kenneth Reginald Dwight. Und bekannt als Elton John.
1: Hi, this is Elton John.
2: And you can tell everybody. This is the song.
0: Er besitzt mehr als 1000 Brillen. Und hat in seiner Karriere mehr als 3500 Konzerte in mehr als 80 Ländern gegeben.
3: Ladies and gentlemen, Mr. Elton John.
0: Stolze Besitzer von 5 Grammys und 3 Oscars.
4: And the Oscar goes to Elton John.
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0: Elton John. Jetzt mit Blessed auf Arabella Bayern. 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
1: Der Abend bei uns in Bayern einfach traumhaft, egal ob bei euch in Franken, Schwaben, Allgäu oder an den Alpen. Es bleibt weitgehend bei einem klaren Himmel, es ist lauwarm, also perfekt für Terrasse oder den Biergarten. Morgen gibt es dann von früh bis spät wieder strahlenden Sonnenschein, allerdings bei drückenden 31 bis 36 Grad. Und am Wochenende, da wird es am Samstag nochmal richtig heiß mit bis zu 37 Grad. Am Sonntagabend kommen dann von Norden her langsam Schauer und Gewitter und ziehen einmal durch den ganzen Freistaat.
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Losgegangen ist, dann waren die Tanzflächen in den Discos aber richtig voll. This is the right time von Lisa Stansfield. Es war Ende Juli 89 ihre erste Solo-Single in Europa. Kritiker haben den Song damals total gefeiert, haben gesagt, das ist eine Hymne der Liebe und des Zusammenhalts. Und ihr Debütalbum hat sie dann über Nacht auch zum Weltstar gemacht. Hier ist Lisa Stansfield auf Bayerns Musiksender. Schönen Abend euch!

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1: Ich bin Joshua Heise. Gastgeber des Eurovision Song Contests im kommenden Jahr ist die bulgarische Stadt Burgas am Schwarzen Meer. Das haben die Veranstalter mitgeteilt. Damit setzte sich Burgas gegen die Hauptstadt Sofia durch. Termin ist der 15. Mai. In diesem Jahr hatte Bulgarien den ESC das erste Mal gewonnen und den Wettbewerb damit für das nächste Jahr ins eigene Land geholt. Die Trockenheit in Deutschland führt zu Ernteausfällen. Seit Mitte Juni seien deshalb rund 3 Millionen Tonnen Getreide und Raps verloren gegangen, heißt es vom Deutschen Raiffeisenverband. Insgesamt wird aber eine ähnliche Erntebilanz wie im Vorjahr erwartet. Tine Klimach berichtet.
2: Der Verband spricht von Einnahmeverlusten von 600 Millionen Euro. Der Ausblick auf diesen Sommer ist nicht ganz so gut, aber nicht hoffnungslos. Nach einer Schätzung erwartet der Verband eine kleinere Getreideernte von rund 40 Millionen Tonnen nach 45 Millionen Tonnen im vergangenen Jahr. Unterm Strich sei es eine noch ausreichende unterdurchschnittliche Ernte, hieß es. Steigende Verbraucherpreise etwa für Brot und Brötchen werden nicht erwartet.
1: Die Grünen fordern wegen der Hitze ein Spitzentreffen im Kanzleramt. Deutschland habe ein Zuständigkeitsproblem, so die Grünen-Umweltpolitikerin Schneider. Sie unterstützt auch den Vorschlag des Umweltministeriums, Klimaanpassung und Naturschutz im Grundgesetz zu verankern. Das Robert-Koch-Institut hat derweil mitgeteilt, dass dieses Jahr schon 12.500 Menschen an den Folgen der Hitze gestorben sind. Nach dem Drohnenvorfall am Flughafen Leipzig-Halle wollen Bund und Länder die Drohnenabwehr beschleunigen, etwa durch gemeinsame Forschung und Technikbeschaffung. Das haben die Innenminister in einer Telefonkonferenz besprochen, sagt Sachsens Innenminister Schuster. Niedersachsen fordert zudem, alle Flughäfen ins Abwehrkonzept des Bundes aufzunehmen. Der Airport Hannover fehlt dort bisher, obwohl auch dort zuletzt eine Drohne gesichtet worden ist.
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3: Der Himmel über Bayern bleibt heute Abend fast überall makellos blau, bis die Sonne untergeht. Selbst an den Alpen verziehen sich die wenigen Quellwolken wieder und es kühlt nur sehr langsam ab. Es wird eine sehr laue Nacht. Morgen am Freitag dann durchgehender Sonnenschein, wieder bei heißen 31 bis 36 Grad. Und zum Wochenende, da knackt der Samstag sogar die 37 Grad Marke vereinzelt. Am Sonntag kommt dann die Abkühlung. Schrittweise gibt's mehr Wolken und gegen Abend auch einzelne Schauer und Gewitter.
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3: Guten Abend, ich bin Simon Egersberger und heute ist internationaler Linkshändertag. Ich wollte mir, um das zu feiern, wirklich was Kreatives einfallen lassen, aber als Rechtshänder ist Kreativität jetzt nicht so meine Stärke. Liegt vielleicht auch daran, dass sie mich tatsächlich in den 80ern im Kindergarten umerzogen haben. Ich war nämlich eigentlich Linkshänder. Haha, so war das damals noch. Aber die Musik, die war immer toll. 70er, 80er, 90er. Für euch auf Bayerns Musiksender. Wir sind The Police und der Du-Du-Du

Schönen Donnerstagabend, hier ist Arabella Bayern, das war Terence Trent D'Arby und Sign Your Name. Die Zehen versinken im heißen Sand, das Wellenrauschen ist in eurem Ohr und auf einmal fällt dieser ganze Alltagsstress wie von selbst ab. Dass uns Meer oder Badesee sofort entschleunigen, das ist keine Einbildung, das ist sogar wissenschaftlich bewiesen. Experten nennen das den sogenannten Blue Space. Also diese Dinge wirken auf unser Gehirn wie so ein echter Reset-Knopf, weil das sanfte Plätschern von Wasser fesselt unsere Aufmerksamkeit, ohne unser Gehirn zu überfordern. Ganz anders natürlich als der hektische Straßenverkehr. Und dazu kommt diese grenzenlose Weite. Statt Häuserschluchten schauen wir einfach in die Ferne und der Kopf schaltet sofort auf Erholung. Also egal ob Ostsee, Mittelmeer oder unsere wunderschönen Seen und Flüsse bei uns in Bayern, wenn ihr Zeit habt, geht Kraft tanken am Wasser.

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1: Wir haben einen schönen, unkomplizierten Sommerabend in Bayern. Fast wolkenlos, auch an den Bergen verschwinden die letzten Wölkchen, dann kriegen wir eine sternenklare, aber auch laue Nacht. Zum Durchlüften wird es vielleicht nichts. Es geht auch morgen dann schon wieder heiß weiter, den ganzen Tag Sonne und 31 bis 36 Grad. Am Samstag wird es nochmal extrem heiß mit bis zu 37 Grad. Am Sonntag kommt dann so ein bisschen die Abkühlung, vor allen Dingen Richtung späten Nachmittagabend. Da sind dann oft Schauer und Gewitter unterwegs.
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Man at Work Down Under, die 80er auf Bayerns Musiksender. Und jetzt kommen die 90er. Und da gab es auf MTV an einem Musikvideo absolut kein Vorbeikommen. Eine 16-jährige Alicia Silverstone, die nach einer miesen Trennung an einem Bungee-Seil von einer Autobahnbrücke springt und ihrem Ex den Mittelfinger zeigt und am Ende schallend lacht. Das war das Video zu Crying von Aerosmith. Hat 1993 MTV komplett dominiert und nebenbei auch noch das Bauchnabelpiercing weltweit zum Trend gemacht. Und Aerosmith-Sänger Steven Tyler hat mal ganz trocken gesagt, eigentlich ist das ja ein richtiger Country-Song, aber wir haben den halt einfach im Aerosmith-Stil gespielt. Hier sind sie auf Arabella Bayern mit Crying.

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1: Ich bin Florian Klaus. Wegen der Hitze machen sich viele Bauern Sorgen um ihre Ernte. Nicht aber die Weinbauern. Der Deutsche Weinbauverband rechnet nach Angaben von Präsident Schneider mit einem qualitativ hervorragenden Jahrgang. Allerdings könnte die Menge durch den wenigen Regen geringer ausfallen. Die Branche steht zudem wegen der sinkenden Nachfrage und neuen Anbauauflagen unter Druck.

0: Die Abwehr von Drohnen muss in Deutschland schnell verbessert werden. Darüber waren sich die Innenminister von Bund und Ländern in einer Telefonkonferenz einig. Vergangene Woche war am Flughafen Leipzig-Halle eine mit Sprengstoff bestückte Drohne entdeckt worden. Jan-Henne Reitze berichtet.
1: Gegenseitige Unterstützung, gemeinsame Forschung und Flughäfen besser mit Abwehrtechnik ausstatten. Diese Ansatzpunkte wollen die Innenminister verfolgen. Einigkeit gibt es aber nicht in allen Punkten. Aus Niedersachsen und Bremen kommt zum Beispiel die Forderung, dass der Bund auch Häfen besser in Sachen Drohnenabwehr ausstattet.
0: Heute vor 65 Jahren ist die Berliner Mauer gebaut worden. Bei der zentralen Gedenkfeier hat Bundestagspräsidentin Klöckner die Menschen zu mehr Engagement aufgerufen. Die Menschen müssten einander wieder zuhören, so die CDU-Politikerin. Kanzler Merz schrieb in den sozialen Medien, die Lektion der Mauer bleibe. Freiheit und Demokratie seien nicht selbstverständlich, man müsse darum kämpfen. BSW-Gründerin Wagenknecht hat die Idee des Thüringer AfD-Landeschefs Höcke zurückgewiesen. Sie selbst solle Ministerpräsidentin von Thüringen werden. Das Thüringer Ministerpräsidentenamt sei kein Wanderpokal, den Herr Höcke nach Belieben vergeben könne, sagte Wagenknecht. Richtig sei jedoch, dass CDU-Ministerpräsident Vogt das Vertrauen verloren habe und dass BSW ihm die Unterstützung entziehen müsse. Vogt hatte seinen Doktortitel verloren.
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0: Es ist eine klare Nacht, sodass wir wieder fleißig Sternschnuppen zählen können, denn die Perseiden sind immer noch unterwegs. Es kühlt ab auf 16 bis 7 Grad. Morgen erreicht die Hitzewelle dann ihren Höhepunkt mit bis zu 37 Grad in der Spitze. Ab Sonntag rücken Schauer und Gewitter heran und es kühlt wieder ab.
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In den 70ern bewarb er sich als Drummer bei Genesis. Er bekam den Job und wurde auch noch ihr Sänger. Und in den 80ern startete er solo durch. Laut Rolling Stone Magazine einer der 100 größten Schlagzeuger aller Zeiten. Mit mehr als 30 Hits in der deutschen Hitparade. Phil Collins, jetzt auf Arabella Bayern, Bayerns Musiksender.

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1: Es ist eine klare Nacht, sodass wir wieder fleißig Sternschnuppen zählen können, denn die Perseiden sind immer noch unterwegs. Es kühlt ab auf 16 bis 7 Grad. Morgen erreicht die Hitzewelle dann ihren Höhepunkt mit bis zu 37 Grad in der Spitze. Ab Sonntag rücken Schauer und Gewitter heran und es kühlt wieder ab.
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1: Ich bin Florian Klaus. Wegen Hitze und Trockenheit fehlt Landwirten im Süden Deutschlands Futter für ihre Tiere, die deshalb teils früher als geplant geschlachtet werden müssen. Jan-Henne Reitze berichtet.
2: Auf vertrockneten Wiesen finden Rinder nichts mehr zu fressen und es kann kein Heu gemacht werden. Beim Futtermais, der auch als Vorrat für den Winter gedacht ist, sieht es nicht besser aus. Bei Schlachthöfen gibt es schon Wartelisten. Landwirte sehen sich gezwungen, ihre Bestände zu verkleinern. Auch die Getreide- und Rapsernte hat unter der Trockenheit gelitten. Der Raiffeisenverband sagt, dass die Landwirtschaft dadurch 600 Millionen Euro an Einnahmen verloren hat.
1: Die Mauer, die Deutschland geteilt hat, ist zwar gefallen, in vielen Köpfen besteht sie aber weiter. Das hat Bundestagspräsidentin Klöckner in einer Rede zum 65. Jahrestag des Mauerbaus beklagt. Ost und West spielten im Selbstverständnis vieler weiterhin eine Rolle. Es sei Mut gefragt, aufeinander zuzugehen. Nach dem gewaltsamen Tod einer Person in München fahndet die Polizei gerade nach einem Tatverdächtigen. Als die Einsatzkräfte nach einem Notruf am Tatort, einer Unterkunft für

0: Wohnungslose ankamen, fanden sie dort einen leblosen Menschen. Reanimationsversuche hatten keinen Erfolg. Zum mutmaßlichen Täter hat die Polizei nach eigenen Angaben einen konkreten Verdacht. Gleich zwei deutsche Medaillen hat es bei der Leichtathletik-EM im Hindernislauf der Frauen über 3000 Meter gegeben. Gesa Krause konnte sich in Birmingham über Gold freuen. Es ist ihr dritter EM-Triumph. Olivia Görz schaffte es auf Platz 3. Und auch im Zehnkampf gab es gleich doppelt Edelmetall. Der amtierende Weltmeister Leo Neugebauer hat gewonnen. Dahinter landete Niklas Kaul auf Platz 2.
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0: Es ist eine klare Nacht, sodass wir wieder fleißig Sternschnuppen zählen können, denn die Perseiden sind immer noch unterwegs. Es kühlt ab auf 16 bis 7 Grad. Morgen erreicht die Hitzewelle dann ihren Höhepunkt mit bis zu 37 Grad in der Spitze. Ab Sonntag rücken Schauer und Gewitter heran und es kühlt wieder ab.
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1: Es ist eine klare Nacht, sodass wir wieder fleißig Sternschnuppen zählen können, denn die Perseiden sind immer noch unterwegs. Es kühlt ab auf 16 bis 7 Grad. Morgen erreicht die Hitzewelle dann ihren Höhepunkt mit bis zu 37 Grad in der Spitze. Ab Sonntag rücken Schauer und Gewitter heran und es kühlt wieder ab.
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1: Ich bin Florian Klaus. Weil auf den vertrockneten Wiesen kaum etwas nachwächst, fehlt Landwirten in Süddeutschland Futter für ihre Tiere. Sie müssen sie darum zum Teil früher als geplant schlachten lassen. Wenn es in den kommenden Wochen regnet, könnte das Entspannung bringen, heißt es etwa vom Bauernverband in Bayern. Sollte die Trockenheit aber anhalten, würden Schlachtungen im Herbst sicher ein Thema. Schon jetzt gäbe es mehr Schlachtrinder als im Vorjahr. Die Grünen-Politikerin Schneider hat ein Spitzentreffen im Kanzleramt gefordert, um über Schutz vor der Hitze zu sprechen. Deutschland habe bei der Hitze ein Zuständigkeitsproblem, sagte die Bundestagsabgeordnete. Der Bundesumweltminister Schneider von der SPD will eine Grundgesetzänderung, damit der Bund mehr für den Hitzeschutz machen kann. Die Union ist da aber skeptisch. Nach dem gewaltsamen Tod einer Person in München und einer Fahndung hat die Polizei einen 22-jährigen Tatverdächtigen festgenommen. Die Einsatzkräfte waren zu einer Wohnungslosenunterkunft gerufen worden, wo sie einen leblosen Mann fanden. Versuche, den 55-Jährigen wiederzubeleben, scheiterten. Wie es zu der Gewalttat kam, ist unklar. Die Mordkommission ermittelt. Es ist ein erfolgreicher Abend für die deutschen Leichtathleten gewesen. Bei der EM in Birmingham hat Zehnkampf-Weltmeister Leo Neugebauer Gold geholt. Dabei lief es beim Stabhochsprung recht chaotisch. Weil die Latte erst zu niedrig lag, mussten mehrere Sprünge wiederholt werden. Neugebauer hat im ZDF gesagt:
2: Durch das Chaos, wo man dann, man muss nochmal springen, dann stand das nicht gestimmt, muss man trotzdem noch fokussiert bleiben, um die Höhe zu schaffen. Sowas habe ich noch nie erlebt. Das war echt verrückt, aber ja, da haben wir es dann auch irgendwie drüber geschafft.
1: Auch Silber ging an einen Deutschen, nämlich an Niklas Kaul. Und über 3000 Meter Hürden hat Gesa Krause Gold geholt und Bronze ging an Olivia Görth. Nochmal Bronze gab's für den Diskuswerfer Henrik Janssen.
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1: Der Himmel ist klar. Gute Voraussetzungen, um Sternschnuppen zu beobachten, denn die Perseiden sind auch nach ihrem Höhepunkt weiter unterwegs. Es kühlt ab auf 16 bis 7 Grad. Tagsüber wird es heiß mit bis zu 37 Grad. Ab Sonntag rücken Schauer und Gewitter heran und es kühlt wieder ab.
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1: Der Himmel ist klar. Gute Voraussetzungen, um Sternschnuppen zu beobachten, denn die Perseiden sind auch nach ihrem Höhepunkt weiter unterwegs. Es kühlt ab auf 16 bis 7 Grad. Tagsüber wird es heiß mit bis zu 37 Grad. Ab Sonntag rücken Schauer und Gewitter heran und es kühlt wieder ab.
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1: Ich bin Florian Klaus. Der Bundesbeauftragte für die Belange von Menschen mit Behinderungen Dussel hat vor Rückschritten bei der Inklusion gewarnt. Im Stern hat der SPD-Politiker kritisiert, dass Menschen mit Behinderungen zunehmend vor allem als Kostenfaktor betrachtet werden würden. In früheren Jahren seiner Amtszeit sei es darum gegangen, Barrieren abzubauen. Derzeit müsse er darum kämpfen, dass die Standards nicht zurückgefahren werden. Er betonte, dass es dabei um Grundrechte gehe. Nach dem Vorfall mit einer mit Sprengstoff bestückten Drohne am Flughafen Leipzig-Halle sind sich die Innenminister von Bund und Ländern einig. Es muss schnell etwas passieren, um bei der Drohnenabwehr voranzukommen. Sie haben in einer Telefonkonferenz darüber gesprochen. Die Bremer Innensenatorin Högel hat im ZDF gesagt:
2: Wir brauchen dringend eine moderne Technik, die uns in die Lage versetzt, Drohnen zu identifizieren und dann auch abzuwehren. Das ist der Auftrag.
1: Zu den konkreten Inhalten der Sonderschalte im Einzelnen sei Vertraulichkeit vereinbart worden, hat Hamburgs Innensenator Grote gesagt. Der Deutsche Bauernverband rechnet wegen der anhaltenden Trockenheit mit schlechten Ernten in diesem Jahr. Bauernpräsident Ruckwied hat dem Redaktionsnetzwerk Deutschland gesagt, dass eine unterdurchschnittliche Ernte bei Getreide erwartet wird. Und auch für die Herbstkulturen sei mit erheblichen Einbußen zu rechnen. Im Süden Deutschlands teils bis hin zum Totalausfall. Im Norden, wo es immer wieder etwas geregnet hat, sehe es besser aus. Zweimal Gold für die deutsche Mannschaft gab es am Abend bei der Leichtathletik-EM in Birmingham. Im 3000 Meter Hindernislauf war Gesa Krause die schnellste. Olivia Goertz holte außerdem Bronze. Und im Zehnkampf gab es einen deutschen Doppelsieg. Weltmeister Leo Neugebauer hat gewonnen vor seinem Teamkollegen Niklas Kaul.
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1: Der Himmel ist klar. Gute Voraussetzungen, um Sternschnuppen zu beobachten, denn die Perseiden sind auch nach ihrem Höhepunkt weiter unterwegs. Es kühlt ab auf 16 bis 7 Grad. Tagsüber wird es heiß mit bis zu 37 Grad. Ab Sonntag rücken Schauer und Gewitter heran und es kühlt wieder ab.
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1: Der Himmel ist klar. Gute Voraussetzungen, um Sternschnuppen zu beobachten, denn die Perseiden sind auch nach ihrem Höhepunkt weiter unterwegs. Es kühlt ab auf 16 bis 7 Grad. Tagsüber wird es heiß mit bis zu 37 Grad. Ab Sonntag rücken Schauer und Gewitter heran und es kühlt wieder ab.
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